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Dies ist die tragische Geschichte eines verkorksten Liedes. Ich ging damals frohen Mutes ins Studio und nahm mein selbstverfasstes Lied auf. Ein Lied so recht für junge Menschen von heute. Doch dann kam ein Produzent und entfernte alle Worte, die seiner Meinung nach jugendgefährdend oder zweideutig wären. Hier ist das Ergebnis.

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1: Mit Annabel Cetri und folgenden Themen. Kinderkulturnacht in Eisenach wird verschoben. Wegen Bauarbeiten kein ICE-Halt in Eisenach. Vorbereitung für Open-Air-Theater in Gotha laufen. Und ein Aufruf der Polizei. Autodiebstahl und Einbruch. Die Kinderkulturnacht in Eisenach, die am Samstag, den 27. Juni stattfinden sollte, wurde aufgrund von zu erwartenden steigenden Temperaturen offiziell abgesagt. Dazu der Oberbürgermeister der Stadt Eisenach, Christoph Ihling.
2: Wir haben abgewogen, wir haben versucht, Ausgleich zu schaffen, aber wir halten es nicht für verantwortlich, im Prinzip insbesondere diese verletzlichen Gruppen, wie man so sagt, dann auch dem auszusetzen. Und bei der aktuellen Wetterprognose sieht es wirklich aus, als wenn es Ende 30, 40 Grad werden. Und das ist, glaube ich, dann auch verständlich.
1: Die Rettungsdienste sind durch die anhaltende Hitze bereits stark belastet, weshalb zusätzliche Einsätze wegen Kreislaufproblemen oder Flüssigkeitsmangel bei einer Großveranstaltung unbedingt vermieden werden sollten. Zudem werden am Wochenende schwere Gewitter mit Starkregen, Hagel und Sturmböen erwartet. Alternative Lösungswege wurden geprüft, wie zum Beispiel das Verlegen von Angeboten in den Innenbereich. Jedoch bietet das keine ausreichende Entlastung. Die Entscheidung wird außerdem durch den sogenannten Spitzentemperaturindex gestützt. Dieser international anerkannte Messwert bewertet die tatsächliche Hitzebelastung für den menschlichen Körper. Bei Werten über 32 Grad empfehlen Fachleute, Veranstaltungen zu verschieben, um Besucherinnen und Besucher vor gesundheitlichen Risiken zu schützen. Die Kinderkulturnacht soll voraussichtlich rund um den Weltkindertag im September nachgeholt werden. Bahnreisende in Eisenach müssen sich in den kommenden Wochen auf Einschränkungen einstellen. Die Deutsche Bahn sperrt ab dem 26. Juni einen rund 54 Kilometer langen Streckenabschnitt zwischen Bebra und Fulda wegen Bauarbeiten. Davon betroffen ist auch der Fernverkehr auf der Strecke zwischen Erfurt und Frankfurt am Main. Die ICE-Züge werden umgeleitet und halten deshalb vorübergehend nicht am Eisenacher Hauptbahnhof. Die Einschränkungen sollen voraussichtlich bis zum 10. Juli andauern. Die Vorbereitungen für das Open-Air-Theater Königshaut auf Schloss Friedenstein in Gotha laufen. Seit Montag, dem 22. Juni, wird im historischen Schlosshof die Technik aufgebaut. Geplant sind unter anderem große Projektionen auf der Schlossfassade. Das Theaterstück Königshaut wird vom 2. bis zum 4. Juli an drei Abenden aufgeführt. Mit dabei sind 10 Schauspielerinnen und Schauspieler, ein 16-köpfiger Chor sowie das Kammerorchester der Thüringen Philharmonie Gotha-Eisenach. Und zum Schluss eine Meldung der Polizei. Die Polizei in Eisenach ermittelt derzeit in mehreren Fällen. Zwischen Samstag, den 20. Juni und Montag, den 22. Juni, wurden im Gewerbegebiet Streckda 2 Toyota-Autos vom Gelände einer Fahrzeugfirma in der Ringstraße gestohlen. Die beiden Pickups in Grau und Grün haben einen Wert von jeweils rund 65.000 Euro. Außerdem brachen Unbekannte am Samstag, den 20. Juni, gegen 2:30 nachts in eine Gaststätte in der Wartburgallee in Eisenach ein. Die Täter verschafften sich Zugang zum Gebäude und stahlen eine Geldbörse mit Bargeld. Wer Hinweise zu den beiden Taten oder zu den Tätern hat, der meldet sich in der Polizeiinspektion Eisenach. Das waren die Regionalnachrichten mit Annabel Cetri hier in Wartburg Radio 96,5.
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1: Am 31. Mai war der Weltnichtrauchertag. Das erinnert einen immer daran, dass es für die eigene Gesundheit und auch für die Gesundheit der Passivraucher drumherum viel besser wäre, wenn man mit dem Rauchen aufhört. Der Haken dabei ist nur, der Abschied von der Zigarette fällt vielen Menschen extrem schwer. Apotheken können mit persönlicher Beratung bei der Rauchentwöhnung unterstützen und sie bieten dafür ganz verschiedene Nikotinersatzpräparate an. Nikotinpflaster zum Beispiel geben kontinuierlich über den Tag hinweg den Stoff an den Körper ab. Welche Möglichkeiten es noch gibt und wann die anderen Produkte zum Einsatz kommen, erklärt Petra Engel-Jabarian aus dem Vorstand des Apothekerverbandes.
2: Für Situationen, in denen ich ein akutes Rauchverlangen habe, eignen sich besonders Nikotinkaugummis. Gerade dann, wenn ich ansonsten zur Zigarette greifen würde. Zum anderen gibt es auch Nikotinsprays. Die eignen sich besonders, wenn ich eine besonders schnelle Wirkung brauche, gerade in herausfordernden Momenten. Und meine Aufgabe als Apothekerin sehe ich darin, dass ich gemeinsam mit den Betroffenen die richtige Form der Unterstützung finde, weil dann Entzugssymptome gelindert werden und dadurch auch Rückfälle vermieden werden.
1: Mit dem richtigen Nikotinersatz kann der Abschied vom Qualm leichter fallen. Weitere wichtige Tipps sind: Suchen Sie sich Mitstreiter, die auch aufhören wollen, und überlegen Sie sich ein Belohnungssystem, wie Sie sich auf die Schulter klopfen, wenn die erste Woche, der erste Monat und das erste Halbjahr ohne Rauch hinter Ihnen liegt. Das war ein Beitrag von Joanna Mannel.

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1: Umstritten das Trinkgeld. In Deutschland liegt das übliche Trinkgeld im Restaurant zwischen 5% und 10% der Rechnung, abhängig von Servicequalität, Ambiente und Art des Restaurants. Bei kleineren Beträgen wie bei einem Mittagessen reicht oft einfaches Aufrunden auf den glatten Betrag, zum Beispiel von 9,80 Euro auf 11 Euro. Das Trinkgeld sollte die Zufriedenheit mit dem Service widerspiegeln. Wenn der Service nicht überzeugt, ist ein geringeres oder gar kein Trinkgeld gerechtfertigt. In gehobenen Restaurants können 5% bis 7% ausreichend sein, um nicht übertrieben zu wirken. Freiwilliges Trinkgeld bleibt für die Servicekraft steuerfrei, solange es direkt vom Gast gezahlt wird. Das war ein Beitrag von Elke Ziegler.

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1: Sie hören das Wartburg Radio 96,5 mit Schiemedocs Henschel mit einem Veranstaltungstipp für das Stück Frühlingserwachen im Landestheater Eisenach. Und dazu habe ich jetzt die Julia Thurn zu Gast. Sie ist Pressereferentin und Dramaturgin im Landestheater und wird uns mehr über das Stück, über die Daten, wann die Aufführung ist, erzählen. Und ich fange jetzt erstmal

0: Spielplan sein. Wir haben uns für dieses Stück auf dem Spielplan entschieden, weil sowohl für Jugendliche und junge Erwachsene als auch für Erwachsene geeignet ist und spannend ist, da es eben die Restriktionen des Lebens, sag ich jetzt mal, bespricht. Es geht um drei Jugendliche, die alle sozusagen mit der Erwachsenenwelt konfrontiert werden und sich nicht behaupten können und die dann peu à peu lernen, auch durch Verlust und Tod. Einer bleibt letzten Endes übrig. Was es denn bedeutet, zu leben und frei zu sein und sich eben frei entfalten zu können. Zwei davon schaffen es nicht und dafür plädiert das Stück, also für das Leben und dafür, dass man auch mal keine guten Entscheidungen trifft, aber dass man trotzdem unterstützt wird, auch von den Eltern und von der Gesellschaft.
1: Es wäre sogar jetzt meine nächste Frage gewesen, worum es in dem Stück geht. Sie haben es jetzt schon mit beantwortet sozusagen. Laut dem Inhalt des Stückes ist das dann auch mehr, sag ich mal, für jüngere Generationen gerichtet?
0: Also es hat sich letzten Endes dazu entwickelt. Also mit den Zeiten, wie gesagt, 1891 hat Wedekind es verfasst. 15 Jahre später konnte es erst uraufgeführt werden wegen der Zensur im Wilhelminischen Kaiserreich. Es wurde sozusagen als Pornografie verschrien, obwohl es das gar nicht ist. Also diese drei Kinder oder diese drei jungen Erwachsenen, 14 Jahre sind die ja alt, Wendler Bergemann, Melchior Gabor und Moritz Stiefel, befinden sich in der Schule und unter Freunden. Sie interessieren sich eben für das Erwachen des Frühlings, also natürlich so die ersten sexuellen Kontakte. Wendler wird schwanger von Melchior. Ihre Mutter zwingt sie dazu, das Kind abzutreiben. Letzten Endes stirbt Wendler daran. Moritz hat Probleme in der Schule, hat panische Angst davor, nicht in die nächste Jahrgangsstufe weiterzurücken, weil das Schulsystem so fordernd ist, weil er nicht weiß, was er lernen soll, weil er einfach alles im Kopf hat, aber wirklich panische Angst davor hat, nicht zu bestehen. Letzten Endes nimmt sich Moritz das Leben, stirbt auch und Melchior wandelt dann sozusagen auf dem Friedhof umher, wo ihm dann eine bestimmte Person, darüber dreht sich dann auch gleich unsere Preisfrage sozusagen, da kommen wir gleich noch dazu.
1: Da kommen wir noch drauf hin, genau.
0: Drehen wird und diese Person, die überredet ihn dann sozusagen zum Leben und zu sagen, hey, mach weiter, es gibt immer Probleme. Und dafür plädiert auch einfach dieses Stück, dass man einfach sagt, okay, es kann schwierig werden, es wird schwierig in jeder Lebensphase werden und wir befinden uns ja permanent in unserem ganzen Leben in einer Form von Entwicklung und plädiert eben dafür, mach weiter, es wird schwierig, aber du schaffst es weiterzumachen. Also für alle Altersstufen.
1: Das Stück ist jetzt sozusagen in seiner Derniere, das heißt nochmal die letzte Chance, es zu sehen. Wann findet denn das Stück statt?
0: Genau, die letzte Vorstellung ist am Freitag, den 19. Juni 2026 um 19.30 Uhr im Großen Haus des Landestheaters Eisenach.
1: Und jetzt kommen wir gleich zur Verlosung. Erstmal, wo kann man noch Karten erstmal vielleicht kaufen? Und dann, haben Sie ja schon angedeutet, wollen wir natürlich auch Karten verlosen.
0: Genau, also wir haben jetzt eben dieses Special für die letzte Vorstellung, dass wir sagen, wir wollen unserem Publikum zusätzlich zu den Karten, die man an der Theaterkasse hier im Landestheater noch kaufen kann und eben auch an der Touristinformation und im Internet über Eventim, über unsere Webseite. Also man kommt ganz schnell über die Ticketlinks an die unterschiedlichen Verkaufsmöglichkeiten ran. Also gucken Sie einfach auf www.landestheater-eisenach.de. Und dann kommt man gleich auf das Stück und dann sofort auf die Kartenbestellung oder auch einfach zu uns ins Theater kommen, in Theaterkasse. Und es gibt eben auch 6x2 Freikarten, die wir für anlässlich der Feier der letzten Vorstellung verlosen.
1: Und da haben Sie ja eine Preisfrage mitgebracht, die Hörerinnen und Hörer natürlich beantworten müssen.
0: Genau, ich glaube, es dürfte sowohl für Wedekind-Fans als auch für Leute, die sich mal kurz mit dem Inhalt beschäftigen, nicht schwierig sein, die Frage zu beantworten, die sich nämlich dazu darum dreht, wie heißt denn die Person, beziehungsweise wie nennt Wedekind die Person, die Melchior auf dem Friedhof zum Leben animiert?
1: Die Antwort verraten wir natürlich nicht. genau, für diese Kartenverlosung können Sie anrufen unter der 03691 881 883. Da landen Sie direkt bei uns im Wartburg-Radio und wir würden dann die Anrufer sammeln, die Namen aufschreiben und dann an das Landestheater weitergeben, damit Sie auch die Karten dann für diese

0: Ehre dann bekommen. Ich wiederhole es nochmal, die Telefonnummer ist 03691 881 883 und die Preisfrage war wie nochmal?
1: Die Preisfrage lautet, wie nennt Wedekind die Person, die Melchior Gabor auf dem Friedhof zum Leben verführen möchte?
0: Wir sind sehr gespannt auf Ihre Antworten. Liebe Julia, ich danke für diesen kurzen Veranstaltungstipp, für diesen Einblick in das Stück und ja.
1: Danke ebenso. Viel Erfolg.
0: Vielen Dank. Ich fasse es einfach nochmal ganz kurz zusammen. Im Landestheater in Eisenach läuft zum letzten Mal das Stück Frühlingserwachen von Frank Wedekind. Mit seiner Kindertragödie Frühlingserwachen wird Frank Wedekind zum Weltautor. Sein 1891 veröffentlichtes Drama fordert den Geschmack und die gesellschaftliche Ordnung seiner Zeit heraus. 135 Jahre später hat sich die Sexualmoral unserer Gesellschaft gewandelt. Aber die pubertäre Sinnsuche eines jeden Menschen ist noch immer dieselbe geblieben. Frank Wedekinds Drama erzählt die berühmte Reise von jungen, vielschichtigen Figuren in die Erwachsenenwelt. Moritz, Wendler und Melchior besuchen dieselbe Klasse und stecken alle mitten in der Pubertät. Sie probieren sich aus und begeben sich auf die Suche nach ihrer Identität. Dabei sind sie überfordert und begeistert von den Wandlungen, die in und um sie herum stattfinden. Während Wendler und Melchior die eigene Sexualität entdecken, verzweifelt ihr bester Freund Moritz an den Anforderungen, die nicht nur die Schule und seine Eltern, sondern auch er selbst an ihn stellen. Schließlich kann er dem Druck nicht mehr standhalten und begeht Selbstmord. Melchior kann nun mit allem, was auf ihn einwirkt, nicht mehr umgehen und flüchtet. Vor Wendler, vor der Verantwortung und vor der Trauer um seinen Freund. Auch heute hat das Drama Frühlingserwachen seine Faszination nicht verloren. Es bezieht Position für die Jugendlichen, deren Fragen und Zweifel die Gewissheiten ihrer Eltern in Frage stellen. Und dieses Stück Frühlingserwachen läuft zum letzten Mal am Freitag, den 19. Juni um 19.30 Uhr im Großen Haus des Landestheaters Eisenach. Tickets sind unter anderem auf der Homepage des Landestheaters erhältlich oder direkt vor Ort in der Abendkasse. Zusätzlich verlost das Landestheater 6x2 Freikarten für dieses Stück Frühlingserwachen. Dazu müssen Sie nur eine Frage beantworten.
1: Wie nennt Wedekind die Person, die Melchior Gabor auf dem Friedhof zum Leben verführen möchte?
0: Und wer die Antwort weiß, kann folgende Telefonnummer anrufen. 03691 881 883. Ich wiederhole nochmal. 03691 881 883. Sie landen dann direkt im Wartburgradio 96,5 und Sie sagen mir einfach nur Ihren Namen und die Antwort auf die Preisfrage. Die Sammlung der Anrufer mit ihren Antworten werden dann direkt an das Landestheater Eisenach übergeben, wo sie dann ihre Freikarten bekommen. Das war ein Beitrag von G. Maddox Henschel hier im Wartburgradio 96,5.
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Geh weiter, Leben. Wäre ich nicht geblieben, wo wäre ich jetzt? 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Du hast mich so schnell ersetzt. 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Ich habe verzielt. Nichts bleibt außer der Stille, die schwer wiegt auf meinem Herz. Ich versuche mich zu befreien, will mich losreißen von diesem Schmerz. Die Gedanken an dich verliere ich nicht. Will dich sehen und halten, will fühlen, wie das ist. Mir fehlt ein Teil, seit du gegangen bist. Bin ich ich, ohne dich bin ich nicht. Bin traurig, bin wütend auf mich. Kann diese Ohnmacht kaum ertragen, ertrink in Einsamkeit und kann dich nicht fragen, ob du mir raushilfst, mich stützt und mir versicherst, dass es in Ordnung ist. Ich bin erschöpft, will dich nicht mehr vermissen, will nicht einschlafen in den Tränen auf meinem Kissen. Da bin ich jetzt und für mich geht es nicht weiter, weil du gegangen bist und ich geblieben, leider. Und denke ich darüber nach, so wird mir klar, dass ich in diesem Stillstand schon verharre seit über einem Jahr. Ich will weitergehen, doch meine Füße schlagen bereits Wurzeln. Es erscheint mir unmöglich, sie zu entwurzeln. So stehe ich an dieser dunklen Uferseite. Ich blicke ins Weite. Ich sehe die Türme der Stadt, sehe, wie im Wasser ihre Farben funkeln. Ich denke, dass ihre hellen Lichter so friedlich erscheinen im Dunkeln. Auf meiner Uferseite stehen ziellose Gestalten und würdest du zu mir rüberschauen? Du würdest mich für eine von ihnen halten. Um mich herum ist weder Wärme noch Licht, mich umgibt der Fortschritt nicht. Graue Gedanken um den Verzicht spiegeln sich auf meinem eisig Gesicht. Ich wünschte, ich könnte meine Mauern durchbrechen, will zurück auf die andere Seite, wünsch mir nichts lieber als ein warmes Gesicht. Vielleicht beginne ich heute. Ich hebe den Fuß, es ist nicht schwer, weil mein Herz plötzlich schlägt von der Wärme, den Mut zu haben, den Entschluss zu fassen. Und ich sehe wieder die Sterne. Wenn du zurückkommst und ich bin nicht hier, plötzlich lähmt Angst meine Glieder. Doch schaffe ich den zweiten Fuß, so denke ich, vielleicht fühle ich dann wieder. Noch einmal hebe ich meinen Blick. Tatsächlich, da sind noch die Sterne. Sie strahlen auf mich, in mein Gesicht, sie leuchten aus ewiger Ferne. Vielleicht, denke ich in diesem Moment, gehe ich wirklich weiter. Ich will erfahren, wohin sie führt. Meine eigene Lebensleiter.

Eine geheimnisvolle Nacht. Eigentlich war bei mir alles normal. Bis zu dieser Nacht. Mein Name ist Anastasia, ich bin 27 Jahre alt. Das Jahr war 1911. Ich arbeitete in einem kleinen Laden für Wolle, Stoffe und Nähutensilien. Es war Nacht. Alles war still, wie immer. Doch dann hörte ich ein Rascheln und ein Glas unten zerbrach. Eins war klar, da war jemand. Ich beschloss, die Treppe herunterzugehen. War das ein Geist? Ich sah einfach nichts. Ich zündete eine kleine Laterne an. Und da reflektierten zwei Augen mit Schlitzen mein Licht. Uff, es war nur eine Katze. Eine pechschwarze Katze. Oh, hallo, sagte die Katze. Hallo, sagte ich. Stille. Ich bin Leila. Anastasia. Moment mal, seit wann sprechen Katzen? Warum sprichst du Deutsch? Fragte ich sie. Keine Ahnung, aber egal, ich brauche deine Hilfe. Du wohnst und arbeitest hier? Ja, sagte ich. Also, gibt es hier einen braunen Stoff mit Goldrand? Fragte sie. Ja, aber wo? Ich überlegte. Wo war dieser Stoff? Hey, ich weiß, wo er ist. Dort. Ich ging zu einem Schrank und holte den Stoff. Unter ihm lag ein tintenblauer Stoff. Den auch, rief Leila. Den? Fragte ich. Ja, sagte sie. Ich holte beide Stoffe. Leg sie ins Wasser, verlangte Leila. Was soll ich? Bist du schwer von Begriff? Leg beide Stoffe zusammen ins Wasser. Offenbar war die Katze sehr ungeduldig. Ich tat nun doch, worum sie mich bat. Irgendwie war sie mir sympathisch. Als ich beide Stoffe ins Wasser legte, glaubte ich meinen Augen nicht zu trauen. Beide Stoffe lösten sich zu einem kleinen Buch auf. Was ist das? Fragte ich. Ein Buch, was sonst? Antwortete sie. Ein Buch, das mich nach Hause bringt. Hä? Ich komme aus dem Reich der Tiere, eine andere Dimension, nur von Tieren bevölkert. Okay, sagte ich gerade, als die Katze Leila das Buch aufschlug und ein paar seltsame Worte sagte. Dann verschwand sie. Ich wusste nicht, was ich davon halten sollte, doch ehe ich nachdenken konnte, gewann meine Müdigkeit und ich fiel um. Später hielt ich das Ganze für einen seltsamen Traum, obwohl mein Bauchgefühl mir etwas anderes sagte, und die beiden Stoffe fehlten immer noch.

0: Rudolstadt. Freiheit ist Luft, die man atmet.
1: François Mitterrand wird 1916 im Jarnac im Südwesten Frankreichs geboren. Viel später wird er als Staatspräsident Frankreichs in die Geschichte eingehen. Mit gerade einmal 23 Jahren dient Mitterrand im Zweiten Weltkrieg als Stabsunteroffizier an der französischen Maginot-Linie. Nur wenige Wochen nach dem Überfall Hitler-Deutschlands gerät Mitterrand am 18. Juni 1940 in deutsche Kriegsgefangenschaft. Im Herbst desselben Jahres wird er in der ehemaligen Porzellanfabrik im thüringischen Schala bei Rudolstadt interniert und zur Zwangsarbeit verpflichtet. Das Wachpersonal behandelt sie, verglichen mit vielen anderen Lagern, relativ gut. Die Versorgung gilt als ausreichend. Mitterrand verrichtet Garten- und Bauarbeiten. In seinen Memoiren erinnert er sich später an diese Zeit unter dem sogenannten Kommando Schala.
2: Ich gehörte dem Kommando 1515 im Dorf Schala an. Es war eine sehr gemischte Gruppe. Dort versammelten sich seltsamerweise als Intellektuelle bezeichnete Personen. Spanische Flüchtlinge, Freiwillige der französischen Armee, Juden, Pfarrer, Lehrer und so weiter. Ich habe eine gute Erinnerung an dieses Kommando von Schala. Dort herrscht ein Geist der Brüderlichkeit.
1: Trotz der vergleichsweise guten Bedingungen denkt Mitterrand vom ersten Tag an nur an eines: die Flucht.
2: Es war fast schon eine Obsession. Ich ertrug es nicht, von blinden Mächten gezwungen zu werden, mein Schicksal mit den Zufällen eines Krieges zu verbinden, dessen Dauer ich nicht beeinflussen konnte, widersprach einer meiner tiefsten Neigungen, dass eine Tür immer offen sein sollte für das Unvorhersehbare. Der Verlust meiner Freiheit schmerzte mich wie ein körperliches Leiden. Ja, es war sowohl ein körperliches als auch ein seelisches Leiden. Ich glaube, dass Freiheit wie Luft ist, die man atmet. Ich musste atmen. Mir fehlte Frankreich.
1: Seine erste Flucht bereitet Mitterrand fast 6 Monate lang vor. In einem Korridor, durch den er regelmäßig gehen muss, hängen mehrere große Deutschlandkarten. Jedes Mal, wenn er an den Karten vorbeikommt, kopiert er einen oder 2 Quadratzentimeter auf ein Stück Papier. Aus den Fragmenten erstellt er eine Straßenkarte, die ihm den Weg zur schweizerischen Grenze zeigt. Bis in die Freiheit sind es 620 Kilometer. Am frühen Morgen des 5. März 1941 überqueren Mitterrand und ein Mitgefangener namens Xavier Leclerc eine Stelle im Stacheldraht, an der das Geflecht etwas nachgibt, und verschwinden in der Landschaft. Dass die Deutschen ihr Fehlen nicht sofort bemerken, verdanken sie 2 Männern im Lager, dem Arbeitsaufseher Bernard Finifterre und dem Dolmetscher Jean Meunier. Beide sorgen dafür, dass die Abwesenheit der Geflohenen erst am Abend auffällt. Die beiden Flüchtenden haben damit einen Vorsprung von 12 Stunden. Ein kostbares Zeitfenster. Da Mitterrand und Leclerc kaum Deutsch sprechen, versuchen sie unterwegs niemandem zu begegnen.
2: Die ersten 3 Tage liefen wir über Felder und Hügel. Das war keine leichte Aufgabe, denn das Gelände war steil und der Boden durchnässt. Wir marschierten nur nachts und versteckten uns tagsüber im Wald. So lebten wir 3 Wochen lang.
1: Als die beiden den Fehler machen, auch tagsüber unterwegs zu sein, werden sie gefasst. Nur wenige Kilometer von der Schweizer Grenze entfernt.
2: Es war Sonntagmorgen und wir kamen an der Kirche von Egesheim, einem kleinen Ort in Südwürttemberg, vorbei. Einige Gläubige waren auf dem Weg dorthin. Dort schlugen wir die falsche Richtung ein. Nach 2 Kilometern kehrten wir um und kamen erneut an demselben Dorf und derselben Kirche vorbei. Der Tag war angebrochen. Die Gläubigen, die gerade aus dem Gottesdienst kamen, wunderten sich über unser Hin und Her. Ihre Neugier wuchs, als sie sahen, wie wir den schneebedeckten und mit kahlen Bäumen bewachsenen Hügel hinaufstiegen, der das Dorf überragte. Eine Aufregung, deren Grund wir verstanden, ergriff die Dorfbewohner. Mit Stöcken bewaffnete Menschen versammelten sich und nahmen die Verfolgung auf. Es war ein ungleicher Kampf. Wir waren müde, sie nicht. Der Abstand zwischen uns verringerte sich schnell. Sie holten uns ein. Xavier Leclerc begann mit dem ersten der Verfolger zu kämpfen, der versuchte, ihn aufzuhalten. Er rief mir zu: »Warte, wir versuchen es, wir werden sehen. Wir sind nahe der Grenze, noch ist nichts verloren.« Tatsächlich waren wir verloren.
1: Mitterrand und Leclerc werden verhaftet und ins Gefängnis der Kreisstadt Speichingen gebracht. Anschließend kommen sie ins Stalag 9a, ein Kriegsgefangenenstammlager im nordhessischen Ziegenhain. Da den beiden Franzosen misstraut wird, werden sie nicht außerhalb des Lagers eingesetzt. Sie verbringen die Zeit hinter doppeltem Stacheldraht. Es gibt Wachtürme mit Maschinengewehren und Scheinwerfern. Kurz darauf entwickelt Mitterrand gemeinsam mit zwei Mitgefangenen einen neuen Fluchtplan. Nach 8 Monaten Vorbereitung gelingt ihm die Flucht zum zweiten Mal. Diesmal schafft es Mitterrand bis nach Metz im annektierten Lothringen. Dort scheitert auch der zweite Versuch. Mitterrand wird in ein Durchgangslager im nahegelegenen Boulay gebracht. Von dort ist die Grenze zum besetzten Frankreich nur etwa 30 Kilometer entfernt. Bevor er weiter verlegt werden kann, beschließt er einen dritten Fluchtversuch.
2: Ich dachte mir, ich sollte die Gelegenheit ergreifen. Das war alles, woran ich dachte. Am Ende entkam ich ohne große Vorbereitung. Nachdem ich 7 oder 8 Tage lang keine andere Möglichkeit gefunden hatte, meldete ich mich freiwillig, um Pakete aus dem Gefangenenlager in die angrenzende deutsche Kaserne zu bringen. Diese Kaserne war nur durch normale Zäune von der Straße getrennt. Wir waren seltsam gekleidet, mit roter Jacke und Holzschuhen. Die Überwachung von 2 Gefangenen wurde von einem Wachposten mit einer Waffe unter der Schulter durchgeführt. Am 10. Dezember 1941 um 7 Uhr morgens war es finster. Ich lief voraus und kletterte über den Zaun. Der Warnruf wurde sofort gegeben. Ich hörte Schreie und Rufe, doch ich war bereits auf der Straße.
1: Mitterrands dritter Fluchtversuch bleibt sein letzter. Mit Hilfe französischer Zivilistinnen und Zivilisten gelingt es ihm, ins besetzte Frankreich zurückzukehren. Von dort schlägt er sich in den nicht besetzten Teil durch. Er ist frei. Jahrzehnte später, 1981, kurz bevor er das erste Mal zum Staatspräsidenten Frankreichs gewählt wird, erinnert sich Mitterrand an seinen ersten Fluchtversuch aus deutscher Kriegsgefangenschaft. Begleitet von Willy Brandt fährt er die gesamte Strecke mit dem Auto ab, rund 600 Kilometer. Dabei besucht er auch Rudolstadt. 1996 wird an der ehemaligen Porzellanfabrik in Schala bei Rudolstadt eine Gedenktafel angebracht. Sie erinnert an Mitterrands Aufenthalt während des Krieges, verschweigt jedoch, dass er als Kriegsgefangener interniert war. Erst 2020 wird sie durch 4 neue Tafeln ersetzt, auf denen auch die Hintergründe seines erzwungenen Aufenthalts in Rudolstadt erklärt werden.

0: Hallo liebe Zuhörer, ich bin Pascal. Ich werde euch heute Informationen von meiner Oma, wie das Jungsein damals war, präsentieren. Sie hat in den 70er Jahren gelebt. In den Ferien sind sie oft zelten gegangen, an Orte, wo man schwimmen konnte, da man nicht ans Mittelmeer oder in die Alpen fahren konnte. Im Winter waren die Scheiben gefroren. Meine Oma hatte nur in der Küche und im Wohnzimmer Heizung. Ich würde nicht in der Zeit leben, weil es jetzt viele Dinge gibt, die schöner sind. Ich würde nicht mit meiner Oma tauschen, da ich jetzt in jedem Zimmer die Heizung aufdrehen kann und ins Ausland fahren darf. Ich habe mich mit Oma das erste Mal über dieses Thema unterhalten. Ich fand es auch sehr spannend, weil meine Oma richtig die Informationen tiefgründig rausgegriffen hat aus den Erinnerungen.
1: Ich bin Philipp und möchte euch die Jugend meiner Oma in den 70er Jahren näher bringen. Ihre Jugend war für sie sehr schön. Sie hat in der DDR gewohnt und mir erzählt, dass die Kinder früher viel mehr draußen waren und mit Freunden gespielt haben. Die Schule war im Vergleich zu heute viel härter und schwerer. Damals gab es mehr Tests und mehr Hausaufgaben. Außerdem waren die Lehrer viel strenger. Deswegen waren die Schüler aber auch viel disziplinierter. Meine Oma hat es auch sehr gestört, nicht in ferne Länder reisen zu dürfen. Es gab früher keine Elektrogeräte, wie zum Beispiel Handys. Dafür waren früher Mopeds sehr beliebt. Ebenfalls die Jugendclubs. Hier konnte man malen, sich mit Freunden treffen oder sich sportlich betätigen. Ich persönlich bin froh, in der heutigen Zeit leben zu dürfen, weil ich gerne in die Schule gehe oder mit meiner Familie verreise.
2: Hey, ich bin Baria. Ich habe meine Mutter gefragt, wie ihre Jugend war. Sie ist in den 90ern geboren. Sie hat sich viel mit Freunden getroffen, sie ist ausgegangen und in die Disco. Es gab Dinge, die nicht so schön waren, wie dass sie kein Handy hatte. Sie musste ihre Eltern fragen, ob sie telefonieren durfte. Mom hat viel im Haushalt geholfen. Meine Mutter stammt aus Serbien. Sie war als Kind hier. Mit 13 Jahren ist sie wieder nach Serbien. Sie hat dort geheiratet. Nach der Hochzeit ist sie dann wieder nach Deutschland in Eisenach. Seitdem leben wir hier. Ich würde nicht gern mit meiner Mutter tauschen, weil sie eine schwierige Kindheit hatte. Sie musste viel hin und her. Ich bin gern an einem Ort hier in Eisenach und ich fühle mich hier in Eisenach sehr wohl.
1: Uns hat es Spaß gemacht, etwas über dieses Thema herauszufinden. Am Mikrofon verabschieden sich Philipp,
2: Baria
0: und Pascal.

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0: Ja, Montagabend, 19 Uhr. Hier ist das Wartburg Radio 96.5 und die Sendung ab 40, die Oldie Show. Am Mikrofon ist der Match. Ich wünsche euch viel Spaß und gute Unterhaltung in den nächsten 3 Stunden. Es gibt natürlich Musikwünsche, ja, dazu kann man hier anrufen. Franzi, bitte mal die Nummer.
1: 03691 88 88 44.
0: Die Nummer müsst ihr wählen, wenn ihr einen Musikwunsch habt oder jemanden grüßen wollt. 03691 88 88 44. Dann seid ihr genau bei mir hier zu Hause im Wohnzimmer an der Strippe. Ja, und in der 2. Stunde, dann gucken wir auch mal in eine längst vergangene Hitparade hinein. Heute in die USA in den Mai 1968. Was war da alles in der Hitparade? Es gibt auch noch ein paar Kurzvorstellungen und 2 Nummer-1-Hits. Aber dazu mehr in der 2. Stunde. Jetzt wünsche ich euch erstmal viel Spaß und gute Unterhaltung. Und ich wünsche euch außerdem noch einen schönen Pfingstmontag.

Am 24. Mai wurde Bob Dylan 85 Jahre alt, das war gestern. Bürgerlich ist er ja uns bekannt als Robert Allen Zimmermann. Er wurde bereits Anfang der 1960er Jahre zur Ikone der Folk Music. Große Proteste bei den Folk-Fans, als er Mitte der 1960er Jahre die Akustikgitarre wegstellte und zur E-Gitarre griff. Eine Begleitband hatte er nun auch noch und das hat manchen gar nicht so gefallen. Ne? Unglaublich gute und viele Preise hat er auch gekriegt damals, ja. Und meistens ist er aber nicht selber hingegangen. Nein! Nicht mal zu so einem bedeutenden Preis wie der Nobelpreis für Literatur, ja. Das war nämlich so. Die schwedische Akademie gab am 13. Oktober 2016 ihre Entscheidung bekannt, Bob Dylan als ersten Singer, Songwriter und Dichter den Nobelpreis für Literatur für seine poetischen Neuschöpfungen in der großen amerikanischen Songtradition zu verleihen. Ja, und ja, als es dann soweit war, da hat er dann kürzerhand gesagt, nee, ich komme lieber doch nicht. Am 16. November hat er dann abgesagt, des Jahres 2016, und damit an der Preisverleihung am 10. Dezember nicht teilgenommen. Dafür ist Patti Smith hin für ihn. Ne? Hat den Preis entgegengenommen. Schlimmes Lager. Ja. Naja, also einen Preis, den hat er ja doch entgegengenommen. Ne? Das ging gar nicht anders, weil den hat er nämlich bekommen vom US-Präsident Obama. Ja? The Presidential Medal of Freedom, verliehen im Jahre 2012. Da konnte er wohl nicht Nein sagen. Ne? Aber kürzlich hat er noch einen Preis gekriegt und da musste sogar, also der ist natürlich mit Freuden eingesprungen damals, ja, ein gewisser Herr Mick Jagger, der hat für ihn den Preis entgegengenommen, weil Bob Dylan der Meinung war, ach, Jagger ist dafür besser geeignet als ich selber. Okay, was wir eben gehört haben, das war Like a Rolling Stone, ein Titel, den der Rolling Stone, das muss Musikmagazin ihn auf Platz 1 gesetzt hat von über 500 Songs, ja, ist ja der erste, der beste gewesen. Und ja, alle kennen den Film, der neulich in den Kinos war, das heißt vor 2 Jahren. Ja, ich will gerne von euch wissen, ihr könnt mich ja mal hier anrufen, wie heißt denn nun der Film eigentlich? No Direction Home oder A Complete Unknown? Ja, wie heißt der Film? Den schönen Dokumentarfilm über das Leben von Bob Dylan, der neulich in die Kinos kam. Ich sage mal neulich, weil für mich ist das alles nicht so weit weg. Ja. So, unzählige Titel hat er natürlich auch komponiert und auch selbst vorgetragen, aber meistens nicht so gut wie andere Interpreten. Ich habe hier 2 Titel für euch noch, die andere Leute viel besser konnten. Zum Beispiel diesen hier, ja. Judy Driscoll und Brian Augers Version von This Wheel's on Fire.

Ja, oder habt ihr vielleicht Bob Dylan mal gehört mit seiner eigenen Version von All Along the Watchtower? Ich finde es ziemlich grässlich. Hier ist die bessere Version von Jimi Hendrix and the Experience.

Tommy James und The Shondells. Was für ein Song hier. Hanky Panky bei Ab 40 die Oldie Show. Der Mensch ist am Mikrofon. Und Musikwünsche habe ich natürlich auch schon. Und in dieser Sendung ist es nun mal so, dass der erste Musikwunsch natürlich immer für meine Mama kommt. Und der kommt jetzt, was ganz Romantisches. Ne? Das habe ich früher auch schon immer gehört. In 1968, als ich mit meinem Mittelwellenröhrenradio im Kinderzimmer saß und habe Radio Luxemburg gehört, die englische Ausgabe abends um, ich glaube um 7 haben die angefangen. Ach nee, da kamen erst die Holländer und 20 Uhr waren erst die Engländer drauf. Okay, hier ist A Man Without Love, meine Mama. Engelbert ist für dich, Mama, hier. Weiß, dass du den so gerne hörst, ne? Und du den überhaupt so gut findest hier. 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

Ach, da werden Erinnerungen wach, Leute. Ich kann es gar nicht fassen. Ne? Ein Titel und schon ist die Vergangenheit wieder da. Ne? Also, da war ich, wie alt war ich? 1968, 40, 14 muss ich da gewesen sein. Nee, da war ich schon älter. Nee, Schluss jetzt. Ah, okay. 40, die Oldie Show am Mikrofon ist damit. Jetzt erzählt wieder zu viele Geschichten und kommt gar nicht zum Kern der Sache. Ja? Ich finde es wunderbar. Der Fanclub in Fürth da drüben, der sitzt auch schon beim Ingo im Garten. Herrlich, wunderbar, schönen Dank für das Foto. Ich finde es so klasse, dass ihr heute am Pfingstmontag auch am Rohr seid sozusagen. Und in 14 Tagen, dann haben wir ja dann die Sommerparty, ne? Die ab 40 Sommerparty, dann schon ab 18 Uhr hier bei uns im Wartburg Radio live aus Fürth. Weil dort der erste Fanclub dieser Sendung existiert von Anfang an und ja, das ist schon eine ganz schöne Leistung, dass ihr mir über diese ganzen Jahre treu geblieben seid. Und schön ist auch, dass der Ingo gesagt hat hier, ich wünsche mir für meine Enkeltochter Lisa Heart of Gold von Neil Young. Geht klar, mein Lieber. Aus der LP Harvest, hier ist Neil Young und Heart of Gold.

Und außerdem erfülle ich in dieser Sendung auch noch Musikwünsche von der letzten Woche sozusagen, ne? Die übrig geblieben sind, beziehungsweise von der letzten Sendung vor 14 Tagen. Und da gibt es zum Beispiel, die will ich mal Stück für Stück erfüllen in dieser Sendung, ne? Oder Step by Step. Oder was kann man noch sagen? Ah ja, sukzessive, das ist auch noch so ein Wort, ne? Ja, ich komme mit diesen neuen Begriffen da überhaupt nicht zurecht. Ja, sukzessive, was soll ich damit anfangen, ne? Und vielleicht noch, da gab es noch so ein Ding, ich weiß auch nicht mehr. Jedenfalls kommen die jetzt so Stück für Stück schnell noch erfüllen, ne? Zum Beispiel diesen Wunsch hier für die Bärbel, die hat sich in der letzten Sendung schon Bob Seger eine Silver Bullet Band gewünscht mit Against the Wind. Ja, das wollen wir mal gleich spielen jetzt, sonst vergessen wir das wieder. Das heißt vergessen natürlich nicht, ich habe es letzte Mal auch nicht vergessen, aber die Zeit, das Öhrchen, die Zeit war einfach rum, es war schon um 10, Bärbel. 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

Klasse Musik hier von Bob Seger und der Silver Bullet Band. Against the Wind für die Bärbel, und da schießt man gleich noch einen hinterher, würde ich mal sagen. Ne? Der hat sich nämlich auch noch gewünscht. Aus der LP Teaser and the Fire Cat aus dem Jahre 1971. Cat Stevens und Moonshadow. Jawohl, ja.

Moonshadow, Cat Stevens, von dem wird sich ja auch wenig gewünscht, muss ich sagen. Ja. Mal so ein bisschen angemerkt. Er hat eine tolle Sachen damals gemacht und ja. Und wie gesagt, also ich erfülle die Wünsche vom letzten Mal noch und natürlich auch von diesem Mal. Ne? Da sind schon eine ganze Menge Wünsche hier eingegangen. Tosca, die sitzt doch auch drüben beim Fanclub, ne? Die wünscht sich Motorhead. Till the End, das müssen wir doch gleich mal spielen, würde ich sagen, oder? Was meinst du? Ilka, wäre das jetzt was hinter diesem ruhigen Song von Cat Stevens? Oder mal machen, oder? Vielmal spiele ich mal hier ein, schon so langsam, hier ein bisschen was, gell? So, jetzt ist der EP Bad Magic. Ja. Ich kenne mich beim Motorhead gar nicht so aus, muss ich sagen. Hier ist ab 40 die Oldie-Show. Lass uns jetzt mal ein bisschen krachen hier, gleich in der ersten Stunde mit euren Wunschtiteln. Jawohl, ja.

Motorhead, Till the End. Und jetzt muss ich jetzt mal nochmal Grüße muss ich nachreichen von der Bärbel. Ne? Die hat nämlich gesagt, grüß mal in die Runde und wünsch doch allen mal einen schönen Pfingstmontag noch. Selbstverständlich. Und ich soll auch alle, die sie kennen, grüßen. Und das habe ich damit jetzt wohl getan. Ne? Und ich habe noch Wunschmusik. Also der Fanclub drüben ist heute sehr aktiv, muss ich sagen. Und ich finde es auch so schön, dass ihr schon so viele seid. Ich habe den Eindruck, ihr übt schon in 14 Tagen, ne? wenn dann die große ab 40 Sommerparty in Fürth steigt. Und da könnt ihr euch auch Musik wünschen, wie verrückt. Wir haben 4 Stunden Zeit, eure Wünsche zu erfüllen in 14 Tagen und da freue ich mich doch schon drauf. Und besonders freue ich mich jetzt natürlich, weil ich auf einem Foto, das ich mir geschickt habe, habe ich auch schon den Stefan gesehen. Das ist ja mein Kollege die letzten Jahre gewesen bei der großen Sommerparty aus Fürth und der wird hoffentlich in der nächsten Sendung dann auch wieder dabei sein. Das heißt, wir moderieren natürlich Co. Er wird da auch einen großen Anteil dran haben. Und ich wundere mich, dass er schon da ist, denn er hat heute irgendwie so einen Wandertag gehabt. Und da geht es ja meistens dann ein bisschen daneben. So, jetzt haben wir aber neue Wunschmusik vom Fanclub. Gell? Die Margret und die Ilka, die wünschen sich Bruce Springsteen und Dancing in the Dark.

Ah, wunderbar, ne? Das macht Freude, euer Wunsch zu erfüllen. Hier ist Wunschmusik für die Petra. Zwei Titel hat sich gewünscht: Cracklin' Rosie, Neil Diamond, großer Mann, wunderbare Geschichte hier. Und natürlich auch Andy Kim und Baby, I Love You. Die beiden jetzt hintereinander weg für dich, Petra. Viel Spaß.

Andy Kim. Haben das nicht auch mal die Ronettes gesungen? Ne? Und übrigens, die Bärbel hat es gewusst, ne? Wie der Film, der Dokumentarfilm über Bob Dylan heißt. Ja? A Complete Unknown. Das war die Lösung. Und da freue ich mich, dass ihr so schön mitmacht hier und alles. Ne? Und ich hoffe natürlich jetzt auch, dass die Anja Internet hat zu Hause, ne? Weil ich habe gar nicht mehr von ihr gehört die letzten Tage, muss ich sagen. Und deswegen spiele ich es einfach mal so, jetzt das folgende Lied. Das ist übrigens auf Platz 2 gewesen in Amerika im Mai 1968. Was für ein Zufall. Hier ist der singende Schauspieler aus England, Richard Harris und MacArthur's Park, seine Version. Ah, ich liebe es.

MacArthur's Park mit Richard Harris, dem singenden Schauspieler. Seine letzte Rolle war übrigens Dumbledore, ja, in Harry Potter Teil 1 und Teil 2. Bei Teil 2 ist er dann leider Gottes verstorben. Musik aus dem Jahre 68 und da sind wir in der amerikanischen Hitparade von 1968. Da war auch das hier dabei. Musik von The Association. Yes, Time for Living.

Time for Living Association. Und Herman Thurman, sie waren auch dabei damals in Amerika mit Sleepy Joe.

ich bin schon wieder bei allen Leuten. Heartbreaker, She's a Heartbreaker, Gene Pitney. Und einen Song, den spiele ich auf jeden Fall jetzt noch aus. Der große Neil Diamond ist nochmal in der Sendung hier. Auch aus den Jahre 68 in der amerikanischen Hitparade gewesen mit Brooklyn Roads. Was für ein Text, Leute.

Ja, das war heute vor genau 58 Jahren, am 25. Mai 1968, die Nummer 2 in Amerika. Stone Soul Picnic mit den Fifth Dimension. Gucken wir nochmal nach, was noch so drin war. Ne? Vor 58 Jahren in der Hitparade. Unglaublich aber wahr, You Ain't Going Nowhere, The Birds, Lover's Holiday, Peggy Scott and Jojo Benson, MacArthur's Park, Richard Harris, haben wir auch schon gehört, genauso wie Brooklyn Roads von Neil Diamond und Sleepy Joe mit Herman's Hermits, Time for Living Association. War Platz 24 am 4. Mai 1968. This Guy's in Love with You, Herb Albert. A Man Without Love, Engelbert Humperdinck. She's a Heartbreaker, Gene Pitney, haben wir auch schon gehört. The Look of Love, Sergio Mendes in Brazil 66. Think, Aretha Franklin, United Features and Herb. Pictures of Matchstick Man, Status Quo, Anyone for Tennis, Scream, Bring a Little Oven, Los Bravos, Stone Soul Picnic, ja. Nee, Platz 5 war das, sehe ich gerade, ja, Platz 5, in Fifth Dimension. Please Stay, das wünschen sich die Dave Clark 5. Sky Pilot, Eric Byrne and the Animals und last but not least Indian Lake mit den Cowsills. So, dann starten wir mal unsere 5 Kurzvorstellungen, von denen ihr natürlich einen oder mehrere wählen könnt. Die werden dann voll ausgespielt. Also fleißig mitgemacht jetzt unter 03691888844, könnt ihr hier anrufen, wenn ihr einen der folgenden 5 Titel ganz ausgespielt haben wollt oder vielleicht auch mehrere. Ihr könnt auch auf mehrere Titel tippen, wenn ihr gerne wollt oder wenn sie euch gefallen, dann her damit, ich spiele sie gerne aus. 03691888844, das wäre die Nummer. Und hier ist mein erster Vorschlag für heute Abend. Aretha Franklin, Queen of Soul und Think.

Und das hier ist Vorschlag Nummer 3. Status Quo. Mann, da waren sie noch richtig gut damals. Ja, fand ich jedenfalls. Meine Meinung. Pictures of Matchstick Man.

Das ist Vorschlag Nummer 4. Die Jungs von Lost Brothers, ja, bring a little lovin' in diese schreckliche Welt.

waren meine fünf Kurzvorstellungen. Anyone for Tennis hören wir gerade noch mit Dream. Und Los Bravos waren dabei. Bring a Little Lovin'. Status Quo als Vorschlag Nummer 3 mit Pictures of Matchstick Man. Platz Nummer 2 oder Vorstellung Nummer 2 war Eric Burdon in The Animals und Sky Pilot. Und als Vorschlag Nummer 1 hatte ich Aretha Franklin ausgewählt mit Think. Ja, könnt ihr euch mal überlegen, wen ihr haben wollt hier, gell? 03691 88 88 44, das wäre die Nummer, wenn ihr einen oder mehrere von den fünf Vorstellungen vollkommen ausgespielt haben wollt. Solange gibt es zwei Nummer 1 Hits aus Amerika.

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Ja, das waren zwei Nummer eins jetzt. Und hier klingelt das Telefon wie verrückt, Leute. Ich sag's euch. Ein Wahnsinn. Und ja, also sind auch Titel gewählt worden, ne, ist ganz klar, weil ich muss aber erstmal gucken hier, wer hat für was getippt hier. Ne? Ja, der Fanclub, der ist schon wieder gut dabei. Wir möchten gerne von den Vorstellungen die 1 und die 3 hören, ja. Und ja, Ilga wünscht sich die Nummern 1 bis 4 sogar. Das ist ja ein schönes Ding hier, das müssen wir mal ausbauen. Und wer war noch dabei hier? Ich muss mal gucken. Da kam doch auch noch was rein. Vom Wolfgang aus Floh, natürlich. Schöne Grüße in die Runde hier heute zum Feiertag. Und auch natürlich auf jeden Fall die 1, die 3 und die 4. Ja. Außerdem hat er noch einen Wunschtitel. Und, ach komm her, da müssen wir schnell eine unterlegene Musik reinmachen jetzt hier. Ich hoffe, der Kollege am Telefon bleibt noch dran oder die Kollegin. Eben habe ich schon wieder einen Anruf gekriegt. Aber ich würde noch gerne die E-Mail vorlesen vom kleinsten Fanclub dieser Sendung oder vom zweitkleinsten. Ne? Das sind nämlich die Sigrid und der Armin. Hallo lieber Mensch, herzliche Grüße in die Runde und allen einen schönen Pfingstmontagabend. Von den vorgestellten Titeln würden wir gern die Nummer 1 und 5 hören. Unser Musikwunsch für heute, New Kid in Town von den Eagles. Und vielen Dank, sagt Sigrid und Armin aus Tabard, aus Bad Tabard. So viel Zeit muss sein, Leute. Ja, ich wünsche euch auch noch einen schönen Abend. Hier ist ja ein Abend, he, heute. Hoffentlich haben wir so schönes Wetter in 14 Tagen, wenn wir dann die Party machen aus Fürth, ne? Ab 40 Sommerparty, will ich nochmal dran erinnern an der Stelle. Und natürlich werde ich jetzt erstmal einen von den 5 Wünschen vorspielen, jetzt hier. Und zwar ist es, wir fangen mit unserem Vorschlag Nummer 1 an: Rita Franklin und Twink. Und ich gehe jetzt nochmal schnell ans Telefon, gell? Bis dann.

Los Bravos, bring a little water. Jetzt muss ich mich schon wieder beeilen, ne, dass ich alle Titel durchkriege. Denn der hier, der war auch noch gewünscht hier. Die Nummer 5 vom kleinsten Fanclub in Bad Tabaz. Hier ist Anyone for Tennis mit Cream.

Okay, und The Marshall Tucker Band liegen jetzt auf für den Hans. Ich hoffe, er ist auch in eurer Runde. Der hat nämlich das letzte Mal auch diesen Titel gewünscht und ich konnte nicht spielen, weil auch die Zeit schon zu Ende war, beziehungsweise ich habe nicht schnell genug gefunden und so. Can't You See, so heißt das Stück und hier ist es für dich, Hansi. Hoffentlich hörst du jetzt auch zu.

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1: Und hier ist die Sendung ab 40 und wir rocken jetzt. Los hier! Ah. Das ist Wunschmusik für den Kai.
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0: Oh yeah, was für ein Brett, ne? Sturmbringer mit die Purple. Ja, Stefan, alter DJ-Kollege. Das ist ein schöner 80er für dich. Den hast du dir gewünscht. Hast du dir auch verdient. Nächstes Mal in 14 Tagen musst du arbeiten. Hier ist für dich You Too and Pride.
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Right, In the Name of Love von U2 für den Stefan. Und das hier ist ein Wunsch von Carsten. Das ist Loverboy. Johnny Loose. Hier ist 40, die Uli Show. Am Mikrofon ist der Match noch bis 10 heute Abend.

Turn me loose, was für ein Ding, was für ein Brett, hätte ich beinahe gesagt, ne? Aber es geht noch weiter. Wunschmusik für den Markus jetzt. Von keinem geringeren als Phil Collins natürlich. In the air tonight, was war das für ein Hit damals? 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

Any Other Night von Markus mit Phil Collins. Was ein Hit da. Also, ab 40 die Oldie-Show ist hier und ich grüße Sigrid und Armin in Bad Tabatz. Die beiden haben sich was von den Herren Frey und Hanley gewünscht. Ja. Glenn Frey und Don Hanley, wo haben die damals mitgespielt? Natürlich bei den Eagles. Und ihr wolltet gerne New Kid in Town hören. Und hier ist er für euch von deiner alten Amiga-LP hier. Greatest Hits of the Eagles. Viel Spaß. Schön, dass ihr dabei seid.

Ach, Freunde, was für eine Sendung heute. So viele Wünsche und so, so gute Musik. Dank euch. Ich freue mich so sehr. Ne? Und also wenn wir in 14 Tagen so viele Leute dabei haben, die sich so viel Musik wünschen, müssen wir sogar statt 4 Stunden 5 Stunden machen, ne? Würde ich mal sagen. Stefan, also alles klar, gell? Ich weiß Bescheid. Natürlich spielt auch das Wetter eine Rolle, ne? Denn wir sind Open Air in Fürth zur ab 40 Sommerparty. Das sei nochmal gesagt, ab 18 Uhr im Radio und das Ganze geht dann bis 22 Uhr, also ganze 4 Stunden lang. Jetzt kommt Wunschmusik für den Wolfgang von Dr. Hook and the Medicine Show. Das ist diese tragische Geschichte hier mit Silvia, ja. Hier ist Silvias Mutter und einem verzweifelten Mann am Telefon.

Herzzerreißen, diese Geschichte. Ich wollte schon das Taschentuch rausholen jetzt, ne? Sylvia's Mother. Leider konnte der freundliche Herr nur mit ihr sprechen, mit der Mutter von Sylvia. Was für Geschichten damals doch in Songs gefasst wurden, ne? Herrlich. Ja, der nächste Song ist genauso, also lebensnah, sag ich mal, ne? Und da danke ich dem Achim auch für das große Lob und soll ich mal den Helmut grüßen, ja, Helmut Bachmann und vor allen Dingen Petra Werner, ne? Und da hat er mich drauf gebracht, ne? Denn er findet die Sendung so schön, die ich jetzt gerade wiederhole. Wir haben ja 25 Jahre Wartburg Radio dieses Jahr, ne, im September. Irgendwann, sage ich mal jetzt. Genaues Datum kriegt ihr natürlich dann auch noch. Denn es gibt ein kleines Hoffest und so. Und er hat gesagt, ne, Mensch, das ist ja so schön, dass du die Sendung wiederholst. Und also die konntest du wirklich auch nur mit Petra machen, so, ne? Die Nachtwache. Das war eine Sendung, die haben wir beide produziert, die Petra Werner und ich, zwischen Ende 2002, Anfang 2003, etliche Sendungen. Am kommenden Donnerstag kommt, glaube ich, die Folge Nummer 8 oder die 9, ja. Und er findet sie toll, ne? Und da mache ich gleich mal Werbung für Donnerstag. Ne? Donnerstagabend beim Match Spezial, unter anderem in der Sendung eine Stunde Nachtwache aus dem Jahre 2003. Es wird interessant. So, das dazu und jetzt der Wunsch vom Achim. Natürlich ganz klar, gell? Ja, meine Herren, wir sind ja auch schon älter, du hast ja so recht. Der alte Wolf wird langsam grau. Hier ist Stefan Wackershausen für dich.

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0: Ja, ja, der alte Wolf, der hat natürlich auch Erfahrungen, ne? Ganz klar. Das ist eine schöne Musik, die wir jetzt hier aufliegen haben, liebe Freunde. Und das ist auch gewünscht. Ich gucke gerade nach, von wem war denn das gewünscht hier, Mensch. Das habe ich doch fast wieder verpatzt hier. Ach Gott, Year of the Cat, das ist auf jeden Fall, ja, Al Stewart. Wo ist er denn, der Al Stewart? Hier muss er doch irgendwo sein. Naja, mal sehen. Finde ich das denn heute noch? Es sind so viele Musikwünsche. Ich kann es gar nicht sagen. Das ist ja Wahnsinn. Ich finde es jetzt nicht. Genießt das mal, die Musik, Freunde. Ich sag's gleich durch, von wem es war. Von wem es gewünscht wurde. Ach, hier ist es ja. Mario. Herzliche Grüße an dich, Mario. Der wünscht sich Al Stewart. Year of the Cat. Jetzt habe ich es doch mal gefunden. Hier ist ab 40 die Oldie Show. Der Mensch ist noch am Mikrofon. Bis um 10 heute Abend.
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Fantastische Song von Al Stewart, Year of the Cat. Also Jungs, ich bin voll jetzt mit Wünschen. Ne? Einen können wir schon nicht mehr spielen, aber den haben wir ja vor 14 Tagen erst gehabt, den uns kindert. Der muss leider heute Abend wegfallen. Hier ist noch ein schöner Instrumental für die Bärbel. Die hat sich Apache gewünscht von den Shadows. Und damit sind die Trommler-Wettbewerber eröffnet. Ja.

Darf nicht dein glatter Draht aus der Mütze hier, oder? Rory Gallagher für die Bernadette mit Shadowplay. Und den habe ich auch noch hier, das wünscht sich Kai Hause von Snowblind. Wunderbares Konzert übrigens gestern Nachmittag bzw. gestern Abend in der Fantasie hier in Eisenach. Habt ihr gut gemacht, Jungs. Molly Hatchet ist jetzt hier für dich. Und Fall of the Peacemakers.

Okay, Freunde, das war's für heute. Ab 40 die Oldie-Show neigt sich leider schon dem Ende. Vielen Dank, Kai, für die Grüße und wir hören und sehen uns. Gell? Das war aber eben eine Sendung von Herzen und von Matthias Wurmiel aus Eisenach. Zum Schluss noch das Mützchen. Olivier Newton-John ist hier. Hopelessly devoted. Morgen Nachmittag, Match privat, am Nachmittag ab 16 Uhr hier im Wartburg Radio. Macht's gut! Nein.

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Und denke ich darüber nach, so wird mir klar, dass ich in diesem Stillstand schon verharre seit über einem Jahr. Ich will weitergehen, doch meine Füße schlagen bereits Wurzeln. Es erscheint mir unmöglich, sie zu entwurzeln. So stehe ich an dieser dunklen Uferseite. Ich blicke ins Weite. Ich sehe die Türme der Stadt, sehe, wie im Wasser ihre Farben funkeln. Ich denke, dass ihre hellen Lichter so friedlich erscheinen im Dunkeln. Auf meiner Uferseite stehen ziellose Gestalten und würdest du zu mir rüberschauen? Du würdest mich für eine von ihnen halten. 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Und ich sehe wieder die Sterne. Wenn du zurückkommst und ich bin nicht hier, plötzlich lähmt Angst meine Glieder. Doch schaffe ich den zweiten Fuß, so denke ich. Vielleicht fühle ich dann wieder. Noch einmal hebe ich meinen Blick. Tatsächlich, da sind noch die Sterne. Sie strahlen auf mich in mein Gesicht, sie leuchten aus ewiger Ferne. Vielleicht, denke ich in diesem Moment, gehe ich wirklich weiter. Ich will erfahren, wohin sie führt. Meine eigene Lebensleiter.

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1: Eine geheimnisvolle Nacht. Eigentlich war bei mir alles normal. Bis zu dieser Nacht. Mein Name ist Anastasia, ich bin 27 Jahre alt. Das Jahr war 1911. Ich arbeitete in einem kleinen Laden für Wolle, Stoffe und Nähutensilien. Es war Nacht. Alles war still, wie immer. Doch dann hörte ich ein Rascheln und ein Glas unten zerbrach. Eins war klar, da war jemand. Ich beschloss, die Treppe herunterzugehen. War das ein Geist? Ich sah einfach nichts. Ich zündete eine kleine Laterne an. Und da reflektierten zwei Augen mit Schlitzen mein Licht. Uff, es war nur eine Katze. Eine pechschwarze Katze. Oh, hallo, sagte die Katze. Hallo, sagte ich. Stille. Ich bin Leila. Anastasia. Moment mal, seit wann sprechen Katzen? Warum sprichst du Deutsch? Fragte ich sie. Keine Ahnung. Aber egal, ich brauche deine Hilfe. Du wohnst und arbeitest hier? Ja, sagte ich. Also, gibt es hier einen braunen Stoff mit Goldrand? Fragte sie. Ja, aber wo? Ich überlegte. Wo war dieser Stoff? Hey, ich weiß, wo er ist. Dort. Ich ging zu einem Schrank und holte den Stoff. Unter ihm lag ein tintenblauer Stoff. Den auch, rief Leila. Den? Fragte ich. Ja, sagte sie. Ich holte beide Stoffe. Leg sie ins Wasser, verlangte Leila. Was soll ich? Bist du schwer von Begriff? Leg beide Stoffe zusammen ins Wasser. Offenbar war die Katze sehr ungeduldig. Ich tat nun doch, worum sie mich bat. Irgendwie war sie mir sympathisch. Als ich beide Stoffe ins Wasser legte, glaubte ich meinen Augen nicht zu trauen. Beide Stoffe lösten sich zu einem kleinen Buch auf. Was ist das? Fragte ich. Ein Buch, was sonst? Antwortete sie. Ein Buch, das mich nach Hause bringt. Hä? Ich komme aus dem Reich der Tiere, eine andere Dimension, nur von Tieren bevölkert. Okay, sagte ich gerade, als die Katze Leila das Buch aufschlug und ein paar seltsame Worte sagte. Dann verschwand sie. Ich wusste nicht, was ich davon halten sollte, doch ehe ich nachdenken konnte, gewann meine Müdigkeit und ich fiel um. Später hielt ich das Ganze für einen seltsamen Traum, obwohl mein Bauchgefühl mir etwas anderes sagte und die beiden Stoffe fehlten immer noch.

0: Rudolstadt. Freiheit ist Luft, die man atmet.
1: François Mitterrand wird 1916 im Jarnac im Südwesten Frankreichs geboren. Viel später wird er als Staatspräsident Frankreichs in die Geschichte eingehen. Mit gerade einmal 23 Jahren dient Mitterrand im Zweiten Weltkrieg als Stabsunteroffizier an der französischen Maginot-Linie. Nur wenige Wochen nach dem Überfall Hitler-Deutschlands gerät Mitterrand am 18. Juni 1940 in deutsche Kriegsgefangenschaft. Im Herbst desselben Jahres wird er in der ehemaligen Porzellanfabrik im thüringischen Schala bei Rudolstadt interniert und zur Zwangsarbeit verpflichtet. Das Wachpersonal behandelt sie, verglichen mit vielen anderen Lagern, relativ gut. Die Versorgung gilt als ausreichend. Mitterrand verrichtet Garten- und Bauarbeiten. In seinen Memoiren erinnert er sich später an diese Zeit unter dem sogenannten Kommando Schala.
2: Ich gehörte dem Kommando 1515 im Dorf Schala an. Es war eine sehr gemischte Gruppe. Dort versammelten sich seltsamerweise als Intellektuelle bezeichnete Personen. Spanische Flüchtlinge, Freiwillige der französischen Armee, Juden, Pfarrer, Lehrer und so weiter. Ich habe eine gute Erinnerung an dieses Kommando von Schala. Dort herrscht ein Geist der Brüderlichkeit.
1: Trotz der vergleichsweise guten Bedingungen denkt Mitterrand vom ersten Tag an nur an eines: die Flucht.
2: Es war fast schon eine Obsession. Ich ertrug es nicht, von blinden Mächten gezwungen zu werden, mein Schicksal mit den Zufällen eines Krieges zu verbinden, dessen Dauer ich nicht beeinflussen konnte, widersprach einer meiner tiefsten Neigungen, dass eine Tür immer offen sein sollte für das Unvorhersehbare. Der Verlust meiner Freiheit schmerzte mich wie ein körperliches Leiden. Ja, es war sowohl ein körperliches als auch ein seelisches Leiden. Ich glaube, dass Freiheit wie Luft ist, die man atmet. Ich musste atmen. Mir fehlte Frankreich.
1: Seine erste Flucht bereitet Mitterrand fast 6 Monate lang vor. In einem Korridor, durch den er regelmäßig gehen muss, hängen mehrere große Deutschlandkarten. Jedes Mal, wenn er an den Karten vorbeikommt, kopiert er einen oder 2 Quadratzentimeter auf ein Stück Papier. Aus den Fragmenten erstellt er eine Straßenkarte, die ihm den Weg zur schweizerischen Grenze zeigt. Bis in die Freiheit sind es 620 Kilometer. Am frühen Morgen des 5. März 1941 überqueren Mitterrand und ein Mitgefangener namens Xavier Leclerc eine Stelle im Stacheldraht, an der das Geflecht etwas nachgibt, und verschwinden in der Landschaft. Dass die Deutschen ihr Fehlen nicht sofort bemerken, verdanken sie 2 Männern im Lager, dem Arbeitsaufseher Bernard Finifter und dem Dolmetscher Jean Meunier. Beide sorgen dafür, dass die Abwesenheit der Geflohenen erst am Abend auffällt. Die beiden Flüchtenden haben damit einen Vorsprung von 12 Stunden. Ein kostbares Zeitfenster. Da Mitterrand und Leclerc kaum Deutsch sprechen, versuchen sie unterwegs niemandem zu begegnen.
2: Die ersten 3 Tage liefen wir über Felder und Hügel. Das war keine leichte Aufgabe, denn das Gelände war steil und der Boden durchnässt. Wir marschierten nur nachts und versteckten uns tagsüber im Wald. So lebten wir 3 Wochen lang.
1: Als die beiden den Fehler machen, auch tagsüber unterwegs zu sein, werden sie gefasst. Nur wenige Kilometer von der Schweizer Grenze entfernt.
2: Es war Sonntagmorgen und wir kamen an der Kirche von Egesheim, einem kleinen Ort in Südwürttemberg, vorbei. Einige Gläubige waren auf dem Weg dorthin. Dort schlugen wir die falsche Richtung ein. Nach 2 Kilometern kehrten wir um und kamen erneut an demselben Dorf und derselben Kirche vorbei. Der Tag war angebrochen. Die Gläubigen, die gerade aus dem Gottesdienst kamen, wunderten sich über unser Hin und Her. Ihre Neugier wuchs, als sie sahen, wie wir den schneebedeckten und mit kahlen Bäumen bewachsenen Hügel hinaufstiegen, der das Dorf überragte. Eine Aufregung, deren Grund wir verstanden, ergriff die Dorfbewohner. Mit Stöcken bewaffnete Menschen versammelten sich und nahmen die Verfolgung auf. Es war ein ungleicher Kampf. Wir waren müde, sie nicht. Der Abstand zwischen uns verringerte sich schnell. Sie holten uns ein. Xavier Leclerc begann mit dem ersten der Verfolger zu kämpfen, der versuchte, ihn aufzuhalten. Er rief mir zu: Warte, wir versuchen es, wir werden sehen. Wir sind nahe der Grenze, noch ist nichts verloren. Tatsächlich waren wir verloren.
1: Mitterrand und Leclerc werden verhaftet und ins Gefängnis der Kreisstadt Speichingen gebracht. Anschließend kommen sie ins Stalag 9a, ein Kriegsgefangenenstammlager im nordhessischen Ziegenhain. Da den beiden Franzosen misstraut wird, werden sie nicht außerhalb des Lagers eingesetzt. Sie verbringen die Zeit hinter doppeltem Stacheldraht. Es gibt Wachtürme mit Maschinengewehren und Scheinwerfern. Kurz darauf entwickelt Mitterrand gemeinsam mit zwei Mitgefangenen einen neuen Fluchtplan. Nach 8 Monaten Vorbereitung gelingt ihm die Flucht zum zweiten Mal. Diesmal schafft es Mitterrand bis nach Metz im annektierten Lothringen. Dort scheitert auch der zweite Versuch. Mitterrand wird in ein Durchgangslager im nahegelegenen Boulay gebracht. Von dort ist die Grenze zum besetzten Frankreich nur etwa 30 Kilometer entfernt. Bevor er weiter verlegt werden kann, beschließt er einen dritten Fluchtversuch.
2: Ich dachte mir, ich sollte die Gelegenheit ergreifen. Das war alles, woran ich dachte. Am Ende entkam ich ohne große Vorbereitung. Nachdem ich 7 oder 8 Tage lang keine andere Möglichkeit gefunden hatte, meldete ich mich freiwillig, um Pakete aus dem Gefangenenlager in die angrenzende deutsche Kaserne zu bringen. Diese Kaserne war nur durch normale Zäune von der Straße getrennt. Wir waren seltsam gekleidet mit roter Jacke und Holzschuhen. Die Überwachung von 2 Gefangenen wurde von einem Wachposten mit einer Waffe unter der Schulter durchgeführt. Am 10. Dezember 1941 um 7 Uhr morgens war es finster. Ich lief voraus und kletterte über den Zaun. Der Warnruf wurde sofort gegeben. Ich hörte Schreie und Rufe. Doch ich war bereits auf der Straße.
1: Mitterrands dritter Fluchtversuch bleibt sein letzter. Mit Hilfe französischer Zivilistinnen und Zivilisten gelingt es ihm, ins besetzte Frankreich zurückzukehren. Von dort schlägt er sich in den nicht besetzten Teil durch. Er ist frei. Jahrzehnte später, 1981, kurz bevor er das erste Mal zum Staatspräsidenten Frankreichs gewählt wird, erinnert sich Mitterrand an seinen ersten Fluchtversuch aus deutscher Kriegsgefangenschaft. Begleitet von Willy Brandt fährt er die gesamte Strecke mit dem Auto ab, rund 600 Kilometer. Dabei besucht er auch Rudolstadt. 1996 wird an der ehemaligen Porzellanfabrik in Schala bei Rudolstadt eine Gedenktafel angebracht. Sie erinnert an Mitterrands Aufenthalt während des Krieges, verschweigt jedoch, dass er als Kriegsgefangener interniert war. Erst 2020 wird sie durch 4 neue Tafeln ersetzt, auf denen auch die Hintergründe seines erzwungenen Aufenthalts in Rudolstadt erklärt werden.

0: Hallo liebe Zuhörer, ich bin Pascal. Ich werde euch heute Informationen von meiner Oma, wie das Jungsein damals war, präsentieren. Sie hat in den 70er Jahren gelebt. In den Ferien sind sie oft zelten gegangen, an Orte, wo man schwimmen konnte, da man nicht ans Mittelmeer oder in die Alpen fahren konnte. Im Winter waren die Scheiben gefroren. Meine Oma hatte nur in der Küche und im Wohnzimmer Heizung. Ich würde nicht in der Zeit leben, weil es jetzt viele Dinge gibt, die schöner sind. Ich würde nicht mit meiner Oma tauschen, da ich jetzt in jedem Zimmer die Heizung aufdrehen kann und ins Ausland fahren darf. Ich habe mich mit Oma das erste Mal über dieses Thema unterhalten. Ich fand es auch sehr spannend, weil meine Oma richtig die Information tiefgründig rausgegriffen hat aus den Erinnerungen.
1: Ich bin Philipp und möchte euch die Jugend meiner Oma in den 70er Jahren näher bringen. Ihre Jugend war für sie sehr schön. Sie hat in der DDR gewohnt und mir erzählt, dass die Kinder früher viel mehr draußen waren und mit Freunden gespielt haben. Die Schule war im Vergleich zu heute viel härter und schwerer. Damals gab es mehr Tests und mehr Hausaufgaben. Außerdem waren die Lehrer viel strenger. Deswegen waren die Schüler aber auch viel disziplinierter. Meine Oma hat es auch sehr gestört, nicht in ferne Länder reisen zu dürfen. Es gab früher keine Elektrogeräte, wie zum Beispiel Handys. Dafür waren früher Mopeds sehr beliebt. Ebenfalls die Jugendclubs. Hier konnte man malen, sich mit Freunden treffen oder sich sportlich betätigen. Ich persönlich bin froh, in der heutigen Zeit leben zu dürfen, weil ich gerne in die Schule gehe oder mit meiner Familie verreise.
2: Hey, ich bin Maria. Ich habe meine Mutter gefragt, wie ihre Jugend war. Sie ist in den 90ern geboren. Sie hat sich viel mit Freunden getroffen, sie ist ausgegangen und in die Disco. Es gab Dinge, die nicht so schön waren, wie dass sie kein Handy hatte. Sie musste ihre Eltern fragen, ob sie telefonieren durfte. Man hat viel im Haushalt geholfen. Meine Mutter stammt aus Serbien. Sie war als Kind hier. Mit 13 Jahren ist sie wieder nach Serbien. Sie hat dort geheiratet. Nach der Hochzeit ist sie dann wieder nach Deutschland in Eisenach. Seitdem leben wir hier. Ich würde nicht gern mit meiner Mutter tauschen, weil sie eine schwierige Kindheit hatte. Sie musste viel hin und her. Ich bin gern an einem Ort hier in Eisenach und ich fühle mich hier in Eisenach sehr wohl.
1: Uns hat es Spaß gemacht, etwas über dieses Thema herauszufinden. Am Mikrofon verabschieden sich
0: Philipp,
2: Maria
0: und Pascal.

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0: haben Sie noch einen Wunsch?
1: Ja,
0: Punsch. Kann ich noch was für Sie tun?
1: Ja,
0: Hohn. Darf ich Ihnen etwas bringen?
1: Nicht dringend.
0: Darf bei Ihnen noch was?

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1: mit Mathilda Danz und folgenden Themen: Neue Naturinseln und Sitzbereiche auf Eisenacher Friedhöfe, Stadtfest in Bad Salzung mit Sperrungen und Verkehrsbehinderungen und die Luxusherberge ist Geschichte, was aus dem Wartburg-Hotel in Eisenach werden könnte. Auf dem Hauptfriedhof in Eisenach sowie auf den Friedhöfen in Neukirchen, Streckter und Stockhausen wurden neue Naturinseln mit Sitzbereichen geschaffen. Das Projekt wurde mit Fördermitteln des Programms Natürlicher Klimaschutz in Kommunen von der Kreditanstalt für Wiederaufbau unterstützt. Die naturnahen Pflanzungen bieten Insekten und Vögeln Nahrung und Lebensraum, während neue seniorengerechte Bänke die Aufenthaltsqualität für Besucher verbessern. Auf dem Hauptfriedhof entstand unter anderem eine Vivaldi-Hecke oder auch eine Vierjahreszeiten-Hecke. Diese ist durch wechselnde Blüten, Laubfarben und Früchte das ganze Jahr über attraktiv und dient Vögeln dadurch als Nahrungsquelle. In Neukirchen wurden 14 japanische Zierkirschen gepflanzt. Auch in Streckter und Stockhausen wurden neue Sitzplätze mit insekten- und vogelfreundlicher Bepflanzung angelegt. Für mehr Nachhaltigkeit kam dabei schon vorhandenes Pflastermaterial erneut zum Einsatz. Zum 32. Stadtfest in Bad Salzungen vom 26. bis 28. Juni kommt es zu Einschränkungen im Straßenverkehr. Der Parkplatz auf der Nappe wird ab dem 25. Juni gesperrt, der Parkplatz am Badehaus wird jedoch erst ab dem 26. Juni gesperrt. Besucher werden gebeten, auf andere Parkmöglichkeiten in der Innenstadt auszuweichen. Ab dem 25. Juni werden zudem mehrere Straßen in der Innenstadt gesperrt, darunter der Markt, der Steinweg und die Michaelisstraße. Die Sperrungen dauern voraussichtlich bis zum 30. Juni an. Während dieser Zeit entfallen die Bushaltestellen Büßergasse und Nappenplatz. Stattdessen wird eine Ersatzhaltestelle in der Heinrich-Mann-Straße eingerichtet. Für das seit 3 Jahren leerstehende Hotel auf der Wartburg in Eisenach gibt es nun einen Sanierungsfahrplan. Die Planungen werden etwa 1,5 Jahre dauern, der Baubeginn ist ab 2028 vorgesehen. Künftig soll das Haus nicht mehr als exklusives 5-Sterne-Hotel betrieben werden, sondern mit Gastronomie, Kultur, Tagungen und Übernachtungen einer breiten Öffentlichkeit offenstehen. Die Kosten der Sanierung sind noch unklar. Bisher hat das Land Thüringen 5 Millionen Euro für erste Sicherungsarbeiten bereitgestellt. Im Inneren ist das Gebäude bereits entkernt und wird statisch gesichert. Zudem soll die bestehende Gasheizung möglicherweise durch eine Wärmepumpe ersetzt werden. Nach der Insolvenz der bisherigen Betreiberin wird nun an einem neuen Nutzungskonzept gearbeitet. Das waren die Regionalnachrichten mit Mathilda Danz hier im Wartburgradio 96,5.
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Hallo, liebe Hörerinnen und Hörer von Wartburg Radio 96.5. Hier ist wieder Gisela Schmidt aus Bergen, ehemals Eisenach. Und ich hatte Ihnen ja erzählt, dass ich meinen Geburtstag feiern will. Das habe ich in der Woche vor Pfingsten getan und den Heiligen Geist dazu gebeten, mich dabei zu unterstützen. Und ich sage es gleich vorweg, es war eine wunderschöne Feier. Alle Wohnungsinhaber, 30 an der Zahl, habe ich eingeladen, wusste natürlich im Vorfeld, dass sie nicht alle kommen werden. Und viele haben sich für die Einladung bedankt und eine andere Unternehmung vorgehabt. War ja Feiertag. Dazu habe ich Ihnen viel Glück und viel Segen gewünscht und Bewahrung, dass ein Schutzengel dabei ist, wenn Sie eine weitere Fahrt machen und dass Sie viel Freude haben. Ja, aber ich hatte genug Gäste und hatte ja die Gartenlaube zur Verfügung. Es waren welche aus der Kirchgemeinde da, die eine Radtour gemacht hatten und anschließend gekommen sind. Dann Leute aus meiner Nachbarschaft und von meiner Familie. Ich hatte Kuchen und habe auch noch von der Nachbarin noch einen Rhabarberkuchen geschenkt gekriegt und zwei Erdbeertorten gemacht, die mir auch gelungen sind. Wir haben uns da wirklich gütlich getan und vor dem Essen haben meine Enkel ein Tischgebet gesungen. Und wie der kleine Vogel singt, so danken wir dem Herrn. Und dann hatte ich ja genug Kaffee und da wurde schön zugelangt. Es hat allen geschmeckt. Was ich nicht da hatte, das war Sekt. Aber das haben die Leute mitgebracht. Eine Flasche alkoholfrein und eine Flasche mit Alkohol. Und das wurde dann ausgeschenkt und dann waren wir richtig in Stimmung. Und wenn ich auch richtig in Stimmung bin und die anderen auch, dann wird natürlich gesungen. Sie ahnen schon, was bei einem Gartenfest gesungen werden muss. Und gerade zu Pfingsten, da haben sie richtig geraten, geh aus mein Herz und suche Freud. Ich hatte allen ein Liederheftchen mit schönen Bildern zur Verfügung gestellt und da haben wir kräftig gesungen. Nicht alle haben mitgesungen. Sie wissen ja, Skat spielen und singen kann niemand erzwingen. Aber ihre Freude hatten sie dran. Und dann durften sie sich auch Lieder wünschen. Ich hatte einen Liedzettel und der Detlef wünschte sich ein Pfingstlied. Und denken Sie mal, was er sich gewünscht hat. Kennt die all dat Niegelied, Niegelied, Niegelied, wat dat ganze Dorf all weht von Herrn Pastor Sinkrau. Ostern wäre sie dick und trall, dick und trall, dick und trall. Pfingsten liegt sie tot im Stall, Herrn Pastor Sinkrau. Ja, da hatten wir dann eben auch Pfingsten gefeiert. Und der liebe Gott hat ja auch Humor. Der nahm uns dieses Lied überhaupt nicht übel. Ja, so haben wir schön gefeiert. Und zum Abend gab es dann noch Kartoffelsalat. Mit Süßkartoffeln, das kann ich Ihnen empfehlen, gelingt immer, da können Sie dran machen, was Sie wollen, das schmeckt immer gut. Und so hatten wir ein richtig schönes Pfingstfest und das Wetter hat natürlich auch mitgespielt. Und die blühenden Kastanien und die blühenden Blumen in den Gärten und die gute Stimmung, das war ein schönes Pfingstfest. So hatte ich es mir gewünscht. Und so hat der Heilige Geist mir da so Kraft und Freude gegeben und allen auch mit. Jetzt verrate ich Ihnen noch einen Tipp, wie ich meine Erdbeertorten mache. Also erstmal kaufe ich die Tortenböden. Und zwar sind das dann Obstböden mit einem Rand, ist ganz klar, bei einem guten Bäcker. Und dann streue ich Sahnesteif drauf und lege die Erdbeeren drauf, halbiert und das Sahnesteif, damit es nicht durchnässt. Tortenguss nehme ich 2 Päckchen und 50 Milliliter mehr Wasser dazu, rühre das an und vorsichtig über die Erdbeeren gegossen. Das wird ein schöner, glatter Guss und ist dann auch fest genug, um es dann nach einer halben Stunde gut anzuschneiden.
hat allen geschmeckt. Ja, und der Herr Murbach ließ sich entschuldigen, der war ganz traurig, dass er nicht mit dabei sein wollte oder konnte. Seine Frau liegt im Krankenhaus mit Lungenentzündung. Ja, das ist so eine Sache in dem Alter. Sind ja alles alte Menschen hier, wo ich wohne. Und da habe ich ihm gute Besserung gewünscht. Ja, und nach ein paar Tagen fragte ich ihn, auch vorher habe ich ihm noch zwei Stückchen Kuchen rübergebracht. Und nach ein paar Tagen fragte ich ihn, wie es seiner Frau geht. Und da sagte er, Gott sei Dank, sie ist wieder zu Hause und wieder genesen. Da haben wir uns natürlich gefreut. Und seine Frau brachte mir dann den Teller und sagte, ich wollte noch ein bisschen auf der Erde bleiben. Hier ist es so schön. Ja, soll sie. Und in einem Lied, was ich noch mitgebracht habe aus meiner Heimat, also Mechterstädt bzw. Eisenach, das haben wir auch gesungen, da heißt es, wohl ist die Welt so groß und weit und voller Sonnenschein, das allerschönste Stück davon ist doch die Heimat mein. Dort, wo hoch über Eisenach die Wartburg hebt ihr Haupt, der Tannhäuser vom Hörselberg ins Tal hinunterschaut. Und alle konnten mitsingen, Heidi, Heidi, Heida, Balala, Heidi, Heidi, Heida. Und zum Schluss heißt es dann so, und wenn dann einst, so leid mir's tut, mein Lebenslicht erlischt, freue ich mich, dass der Himmel auch schön wie die Heimat ist. Ja, jetzt wollen wir, Sie und wir, hier die schöne Zeit noch genießen. Es blühen schon die Rosen, jetzt haben wir ja Juni, das ist die Rosenzeit. Und wenn es dann soweit ist, dass der liebe Gott uns holen will, dann freuen wir uns auf den Himmel. Aber jetzt genießen wir noch den Sommer und das wünsche ich Ihnen. Und laden Sie zu Ihren Unternehmungen den Heiligen Geist ein, dann klappt alles, dann wird alles schön, dann freuen sich alle. Das wünsche ich Ihnen. Ihre Gisela Schmidt.

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1: Sie hören das Wartburgradio 96,5 mit G-Maddox Henschel und ich habe einen Veranstaltungstipp mitgebracht. Und dafür sind im Studio einmal die Judith Schumann vom Demokratisch im Amt Kreuzburg und die Nancy Borkert ebenfalls vom Demokratisch im Amt Kreuzburg. Und erstmal ein herzliches Hallo.
2: Hallo.
3: Hallo.
2: Dass wir hier sein können.
1: Meine erste Frage ist für die Hörerinnen und Hörer, die diesen Demokratisch vielleicht noch nicht kennen, was ist das überhaupt und was macht ihr?
2: Wir sind eine Bürgerinitiative aus Amt Kreuzburg. Zu uns zählen mittlerweile ca. 20 Personen und wir kommen eben alle aus Amt Kreuzburg, aus den verschiedenen Ortsteilen, Kreuzburg, Mila, Ebenshausen und Scherbda.
3: Und was wir wollen, ist Menschen miteinander ins Gespräch bringen. Ja, also gerade im ländlichen Raum habe ich doch wahrnehmen können, dass kommunalpolitisch das Engagement sicherlich vereinzelt noch vorhanden ist, aber auf großer Linie irgendwie eingeschlafen ist. Und unser Wunsch ist es, einfach auch wieder die Regeln, die es gibt für die direkte Demokratie, auch nutzbar zu machen. Und das Wissen darum ist natürlich ein Zugang, ja, darüber zu informieren, welche Möglichkeiten haben wir eigentlich im ländlichen Raum, um auch mitgestalten zu können als normale Bürger, die außerhalb der Stadtratssitzung sitzen. Und wir als Mitglieder von Demokratisch haben es uns auf die Fahne geschrieben, auch regelmäßig in den Stadtratssitzungen mit dabei zu sein, um auch ein Stück weit einfach uns die Transparenz einzufordern, ja, die ja grundlegend für das Thema Demokratie auch ist und sein sollte. Und wir möchten dazu aufrufen bzw. anregen, uns das gleich zu tun. Jeder, der im Amt Kreuzburg lebt, hat eine Möglichkeit, auch mitzugestalten. Und mitgestalten fühlt sich deutlich besser an, als nur zu jammern und zu meckern. Insofern laden wir gerne auch neue Mitglieder in unsere Reihen ein und würden uns freuen, wenn wir da auch zukünftig weitere Unterstützung haben.
1: Gut. Seit wann gibt's euch? Also seit wann gibt's diesen Demokratisch?
2: Das ging alles im Januar 2024 los. Da gab's ja diese Konferenz in Potsdam von der AfD und dann, als das darüber berichtet wurde, ging ja diese ganz große Demo-Welle los in Deutschland, also die größte bisher. Und ich saß damals mit meinem Mann auf dem Sofa abends und wir haben gesagt, dass wir müssen auch irgendwas tun hier, gerade hier auf dem Dorf in Thüringen. Wir können das nicht einfach so stehen lassen. Wir wollen irgendwas machen. Was können wir denn machen? Und da haben wir verschiedene Freunde und Bekannte angeschrieben, wer sich was vorstellen könnte, mit uns zu organisieren. Und da haben sich auch dann zwei Familien gleich gemeldet. Und wir haben dann eigentlich zu sechst in diesem Jahr das erste Demokratiefest in Ebenshausen organisiert, geplant und durchgeführt. Das fiel dann gut zusammen mit dem 75. Geburtstag vom Grundgesetz. Also da hat man das so als Oberthema. Und das war ein richtig schönes Familienfest eigentlich auf dem Spielplatz. Es gab richtig viel schöne Aktionen für die Kinder. Es gab Wissensvermittlung in Form von Infoständen. Man konnte sich über das Grundgesetz informieren, über demokratische Prozesse. Und es gab damals schon so ein Mitbringpicknick am Demokratisch. Man konnte eben Platz nehmen und zusammen essen, ins Gespräch kommen. Und wir wollten einfach so die Leute zusammenbringen und einfach auch mal zeigen, wir sind auch hier, wir haben diese Meinung, wir wollen den rechtsextremen Meinungen entgegentreten und auch wirklich die Demokratie feiern und das Grundgesetz und froh sein, was wir da auch wirklich Wertvolles haben.
1: Deswegen gibt's ja wieder ein Fest der Demokratie sozusagen. Was erwartet da die Besucherinnen und Besucher?
3: Ja, wir haben uns für dieses Jahr einiges einfallen lassen. Und zwar wird es am 28. Juni, das ist der kommende Sonntag, von 14 bis 18 Uhr bei uns auf dem Anger in Ebenshausen, das eben von Judith erwähnte schöne große Spektakel der bunten Vielfalt geben. Und wir werden da wirklich rundum von tollen Angeboten auch unterstützt. Wir haben einen mobilen Backofen da, es wird eine große Mitbring-Picknicktafel geben, Spiel viel Spaß für Groß und Klein. Judith sagte schon, uns ist daran gelegen, dass wir alle miteinander ins Gespräch bringen. Das heißt, wir haben auch tatsächlich für alt oder jung oder alleinstehende Familien Angebote dabei. Und das Ganze wird sogar musikalisch umrahmt von dem Salvation Corps und von den Salvation Kids. Das heißt, die werden dann um 16 Uhr auch ihre kleine musikalische Performance machen. Und wer die noch nicht kennt, diese beiden musikalischen Trüppchen, der ist herzlich eingeladen, sie in Ebenshausen kennenzulernen.
2: Genau, die Salvation Kids kann man auch noch gar nicht kennen. Das ist nämlich die Uraufführung der Salvation Kids. Der Salvation Choir, der gibt es ja schon seit über 20 Jahren in Mila. Ein toller Gospelchor. Und der hat dieses Jahr zum ersten Mal als Projekt auch die Salvation Kids dabei. Und die dürfen da bei unserem Fest zum allerersten Mal ihren Auftritt haben und mit uns, also mit dem Salvation Choir zusammen singen.
1: Also sogar eine richtige Premiere dabei.
2: Genau.
1: Wann geht das Ganze los?
3: Wir starten um 14 Uhr und das Ganze endet dann voraussichtlich 18 Uhr, wobei wir niemanden vom Anger rausfegen, sondern jeder darf da auch ganz gechillt den Abend mit uns gemeinsam ausklingen lassen.
1: Müssen sich die Besucherinnen und Besucher vorher anmelden oder können sie einfach so vorbeikommen? Wie ist das?
2: Es kann jeder einfach so vorbeikommen. Jeder ist herzlich willkommen. Wir freuen uns, wenn was Kleines mitgebracht wird, vielleicht ein paar Snacks oder ein Getränke. Es gibt aber dort auch vor Ort einen Grundstock an Getränken. Der mobile Backofen wird Brezeln backen. Und ja, wenn jeder was Kleines mitbringt oder wenn man es nicht schafft, ist auch nicht so schlimm. Es wird genug für alle da sein.
1: Eine abschließende Frage, wo kann man euch sonst finden, beziehungsweise wo kann man sich weitere Informationen zu diesem demokratisch oder auch zu dieser Veranstaltung einholen?
2: Also eine Homepage haben wir noch nicht, da arbeiten wir gerade dran. Kontakt geht im Moment über unsere E-Mail-Adresse, das ist demokratisch-amt-kreuzburg@gmx.de. Da können uns gerne alle anschreiben bei Fragen, bei Ideen oder auch wenn man bei uns mitmachen möchte. Wir freuen uns über jede Person, die sich damit engagieren möchte.
1: Dann danke ich euch zweien für diese ganz vielen Informationen für das Fest der Demokratie. Ja. Danke.
3: Herzlichen Dank für die Einladung.
2: Dankeschön.
1: Das waren Judith Schumann und Nancy Borkhardt vom Demokratisch im Amt Kreuzburg. Und der Demokratisch lädt zum Fest für die Demokratie ein. Dieser findet am kommenden Sonntag, den 28. Juni von 14 bis 18 Uhr in Ebenshausen auf dem Anger statt. Und es gibt ganz viel Spiel und Spaß für Groß und Klein, Informationen, Gespräche und Musik. Der mobile Backofen backt Brezeln, man kann sogar selber Wimpelketten gestalten und um 16 Uhr präsentiert der Salvation Choir und die Salvation Kids ihre Performance. Und die Salvation Kids haben an diesem Fest der Demokratie ihre Premiere. Es geht darum, um Vielfalt, Freiheit, Mitbestimmung und ein friedliches Miteinander zu feiern. Also am Sonntag, den 28. Juni von 14 bis 18 Uhr, findet das Fest für die Demokratie auf dem Anger in Ebenshausen statt. Wer sich weitere Informationen zu den Demokratisch oder zu dieser Veranstaltung einholen möchte, der kann sich gerne per E-Mail an demokratisch-amt-kreuzburg@gmx.de wenden. Das war ein Beitrag von Chi Maddox Henschel hier im Wartburg Radio 96,5.
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1: Hallo, hier ist Muriel Fischer aus der Stadtbibliothek von Eisenach. Ich habe euch heute einen Veranstaltungstipp mitgebracht. Und zwar am 26.06. findet bei uns der Digitaltag statt. Da könnt ihr während unserer Öffnungszeit, also von 13 bis 18 Uhr, bei uns in die Bibliothek kommen und da euer KI-Wissen testen. Denn die Raumstation Aurora ist unter KI-Kontrolle gelangt und ihr müsst quasi helfen, die Raumstation wieder zu befreien. Die Veranstaltung ist für Kinder ab 12 Jahren. Erwachsene können auch gerne dran teilnehmen. Ihr braucht dazu nur eure eigenen Geräte mitbringen, also sprich Handy oder Tablet. Und im besten Falle die kostenfreie App Actionbound. Voranmeldung braucht ihr nicht und es ist auch alles kostenfrei. Und dann könnt ihr euch austesten. Wir freuen uns auf euch und weitere Informationen findet ihr auf unseren Social-Media-Kanälen sowie unserer Website.

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1: Aktuell sieht man in vielen Orten und Gemeinden Baustellen. Es gibt sowohl Glasfaserbaustellen als auch Straßenbaumaßnahmen, die durchgeführt werden. So auch im oberen Erbstromtal in Rula, genauer in der Ortslage Tal, wo seit dem Frühjahr die Straßendecke erneuert wird. Wie der genaue Stand bei den dortigen Bauarbeiten ist, das weiß Bürgermeister Stefan Hartung.
2: Ja, der zweite Bauabschnitt derzeit am Laufen. Wir sind als Stadt Rula ja nur Drittbeteiligter in der Runde, aber wir sind bei den Bauberatungen regelmäßig anwesend und soweit uns bekannt ist, ist der Baufortschritt genau im Zeitplan, wie auch vorher schon die vorlaufenden Maßnahmen, sodass ich von ausgehe, dass alles zeitlich passend fertiggestellt wird und der letzte Bauabschnitt auch zu Beginn der Sommerferien beginnt.
1: Der letzte Bauabschnitt hat ja viele Wogen aufgeschlagen, besonders was eine Umleitung angeht. Wie ist denn jetzt der aktuelle Stand da?
2: Genau, die letzten 9 Monate habe ich versucht, die Vollsperrung zu umfahren mit unterschiedlichsten Varianten, die geprüft worden sind. Unterschiedliche Meinungen, warum es geht, warum es nicht geht. Letztendlich haben wir als Stadt Rula jetzt gesagt, wir nehmen es für die Bürger in die eigene Hand und suchen selbst einen Weg. Dankenswerterweise hat hier Minister Schütz im regelmäßigen Austausch mit mir sehr konstruktiv zusammengearbeitet und wir haben jetzt die Möglichkeit gefunden, über das Bauhofgelände auf den Schossberg drauf, auf dem bestehenden Wanderweg, der einen guten Zustand hat. Teile werden noch asphaltiert aufgeschottert zum Wanderweg hoch, danach Tal zu kommen. Bedeutet eine einseitige Befahrung mit Ampelverkehr, auch mit einer gewissen Wartezeit. Ich gehe im Moment von 10 Minuten Wechsel aus, aber dass wir dann zumindest den Verkehr, die 6 Wochen, die es betrifft, in den Ferien aufrechterhalten können mit 3,5 Tonnen.
1: Sowas kostet natürlich auch wahrscheinlich nicht gerade wenig Geld. Wer übernimmt das? Die Straßenbaufirma, der Wartburgkreis oder die Kommune?
2: Also für die Finanzierung hat das Land bzw. das Thüringer Landesamt für Bau und Verkehr durch den Minister Schütz 50.000 Euro zugesagt. Und die Stadt Rula wird die restlichen finanziellen Mittel übernehmen. Wo es genau hingeht, können wir noch nicht sagen. Die Baumaßnahmen an sich sind durch Thüringen Forst gebaut. Es sind 53.000 Euro, die beauftragt sind. Und die restlichen Mittel sind für die Verkehrssicherungsmaßnahme. Die Firma muss erst jetzt gefunden werden. Da wissen wir auch, was es preislich kostet. Ich gehe von ungefähr 70.000 Euro in Summe aus.
1: Die Umleitung ist natürlich nicht für alle Fahrzeuge befahrbar. Wer darf denn letzten Endes da langfahren und wer nicht?
2: Ja, wir haben eine Begrenzung auf 3,5 Tonnen, das heißt normaler Pkw-Verkehr. Daraufhin wird es begrenzt, um einfach hauptsächlich im Erbstromtal den Verkehr zu gewährleisten. Egal, ob es Pflegedienste sind, ob es die Bürger sind, die an die Arbeit müssen, dass die mit ihrem normalen Fahrzeug durchkommen. Alles, was drüber ist, muss die Umfahrung, die ausgeschilderte Umfahrung nehmen, also größere LKWs. Mit dem ÖPNV sind wir im Gespräch, was die Verbindung Rula-Tal angeht. Da gibt es mehrere Varianten, die gerade geprüft werden. Eine Variante ist, einen kleinen Bus einzusetzen mit 2,8 Tonnen. Der durchfährt, der dann quasi Rula pendelt bis Talpost und dann wieder zurückfährt und in Talpost dann der Umstieg quasi gewährleistet werden kann. Es gibt wohl noch andere Varianten. Dazu muss Wartburg Mobil dann am Ende was sagen, welchen Weg sie gehen.
1: Die Straßenbaumaßnahme ist die eine Baumaßnahme, große, die gerade in Rula und in Tal, Kittelstal für Gespräch sorgt. Eine andere ist Glasfaserausbau. Der ist ja natürlich bundesweit überall im Gange, jetzt auch in Rula. Vielleicht da auch ein ganz kurzes Update. Wie ist da der Fortschritt?
2: Ja, Glasfaserausbau hat sich ja etwas verschoben um fast ein Jahr. Wir hatten schon vor 3 oder 4 Jahren die Glasfaser Plus beauftragt damit. Ja, dann gab es natürlich viele Baumaßnahmen in Deutschland. Überall wurde Glasfaser nachgefragt, deshalb die Verzögerung. Der Baubeginn war vor ein paar Wochen und wir haben dann überlegt, wo wir zuerst anfangen, auch mit dem Hintergrund der aktuell bestehenden Baumaßnahme in Tal. Eigentlich wäre der Anfang bei der DRK-Station in Tal gewesen, weil dort der Hauptspot ist, wo abgenommen wird. Wir wollten aufgrund der Baumaßnahme da nicht anfangen, um nicht noch eine Baufirma drin zu haben und haben jetzt gesagt, okay, die Firma, die es macht, die Kadikom aus Sachsen-Anhalt, fängt ganz woanders an. In dem Fall haben wir gesagt, wir fangen oberhalb von Kittelstal an, am Kalkdeich, arbeiten uns Richtung Tal nach vorne und gehen von aus, dass wenn die in Tal angekommen ist, die Baumaßnahme auch durch ist, sodass sie dann die letzten Arbeiten in Tal dann entlang der Straße zum DRK auch noch durchgeführt werden können. Wir haben in weiser Voraussicht schon Querungen in den Neubau der Straße gelegt, die Stadt Rula finanziert hat, sodass da keine Querungen mehr aufgebrochen werden müssen, sondern die bestehenden Leerrohre genommen werden können. Und es wird sich dann weiterhin vorgearbeitet von Tal dann Richtung Rula, so ist im Moment der Plan.
1: Mein Name ist Marco Fischer und ich war im Gespräch mit Stefan Hartung, Bürgermeister der Stadt Rula, zum aktuellen Stand der Straßenbaumaßnahme in der Ortslage Thal sowie dem Fortschritt des Glasfaserausbaus in Rula.

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Herzlich willkommen zu Lama, dem Lateinamerika-Magazin mit La Verdolaga von Totò la Momposina. Und wir spielen und begrüßen euch nicht ohne Grund mit Totò la Momposina hier im Juni 2026, weil leider diese tolle Künstlerin, diese wichtige kulturelle Stimme verstorben ist. Und wir wollen ihr einen Teil der Sendung auf jeden Fall widmen, denn sie war eine der bekanntesten afro-kolumbianischen Stimmen, also aus dieser Gemeinschaft stammt sie aus der afro-kolumbianischen. Und also ich finde ja ihren Namen auch so schön, Totò la Momposina. Und sie hat Cumbia, Bullerengi, Mapalé und andere Musiktraditionen der kolumbianischen Karibik auf die Bühnen der Welt gebracht. Und ich fand, das konnte man sehr gut gerade auch hören in dem ersten Lied, was wir von ihr gespielt haben. Am 17. Mai ist Totò la Momposina gestorben, und zwar in Mexiko. Sie war schon 85 Jahre alt, also sie hatte auch ein schönes Alter erreicht. Und sie heißt eigentlich mit wirklichen Namen, Sonia Basanta Bides. Und ja, das ist traurig, aber ihre Musik bleibt uns ja erhalten, und dann können wir die auch weiterhin spielen und ihre gedenken, denn ich bin ja der Meinung, jemand lebt weiter, wenn wir an die Person denken. Und zum Beispiel, wenn die Person uns sogar noch so viel schöne Musik hinterlässt, dann kann man ja auf jeden Fall die Stimme auch weiterhören. Und die Stimme ist ja auch immer noch mal ein ganz wichtiges Medium, was einen eine Person ganz nah fühlen lässt. Genau. Also, das war das erste Lied von Totò la Momposina. Ich bin Susi, ihr hört das Lateinamerika-Magazin Lama, und noch bin ich hier alleine im Studio, aber ich hoffe und bin mir sehr, sehr, sehr sicher, dass ich das nicht bleiben werde, dass nur erstmal die Begrüßung hier jetzt mit mir alleine stattfindet. Aber ich glaube, ich bekomme noch Besuch. Es wird auf jeden Fall um diesen Besuch auch gehen in den nächsten 2 Stunden. Ich bekomme Besuch aus Brasilien, und das ist eine ganz spannende Geschichte. Eine junge Frau, die hier in Erfurt jetzt seit einem Jahr schon lebt und ja, so ein bisschen uns erzählen wird, wie und warum man denn nach Erfurt kommt, als Brasilianerin sich entscheidet, hier eine Zeit zu verbringen, und wie genau diese Zeit dann aussieht. Und ich werde auch versuchen, ein paar andere wichtige Informationen noch zu streuen, die Lateinamerika betreffen. Und ja, dann denke ich mal, können wir eine schöne, spannende Sendung haben. Und ich glaube, ich würde gerne auch das zweite Lied noch von Totò la Momposina spielen. Ich muss mich nur noch entscheiden, welches Lied ich dann nehme. Die hat ja so viele Lieder gemacht, und dieses kolumbianische Feeling bringt sie so schön rüber. Ja, wir nehmen mal Prende la Vela, zünde die Kerze an.

so viel Begeisterung gibt es in der Karibik und das bringt uns Toto La Montpossina rüber, der wir gerade den ersten Teil unserer Sendung widmen, weil sie leider im Alter von 85 Jahren verstorben ist, aber diese Musik uns nach wie vor so erfreut und zum Tanzen bringt. Also ich wette, dass jetzt alle hier an den Radiogeräten davor getanzt haben. Wetten, bin ich mir ganz sicher. Ihr seid bei Lama, dem Lateinamerika-Magazin, und ich wollte ganz, ganz kurze Nachrichten zusammenfassen aus Lateinamerika, weil nämlich ganz viel auch dort passiert, worüber wir, glaube ich, in letzter Zeit auch viel zu wenig berichtet haben. Und ich will das auch gar nicht lang machen, sondern einfach nur ganz kurz sagen, dass in Medellin, also auch in Kolumbien, da wo auch Toto La Montpossina herkommt, gerade zivile Initiativen darauf drängen, den Friedensprozess zwischen der Regierung und der Mafia weiterzubringen und daran besser beteiligt zu werden. Also, dass da einfach mal eine Lösung herkommt, das ist ja nun schon ein sehr, sehr, sehr langes Problem, was ewig schon besteht. Und es gibt halt meistens nur diese Mafia-Bosse im Fokus der Medienberichterstattung, eben relativ wenig, dass auch mal in einer anderen Richtung versucht wird, da eine bessere Situation zu schaffen. Und genau, da kann man sich gerne auch in anderen freien Radios noch mehr dazu anhören, zum Beispiel bei Radio Onda und der Info. Da gibt es einen Bericht genau über diese Friedensprozesse in Kolumbien. Und des Weiteren möchte ich an der Stelle auch sagen, nicht weil es Lateinamerika ist, sondern weil es auch portugiesischsprachig ist, nämlich Cabo Verde, also das Kap Verde, ist ja gerade ganz, ganz, ganz stolz auf diesen besonderen Torwart, den sie haben, denn die sind das erste Mal bei der WM dabei. Ja, wir sprechen über Fußball, das machen wir sonst auch nicht, aber alle sprechen gerade über Fußball, da müssen wir ja wenigstens auch einen kleinen Vermerk dazu machen. Und das hat mich irgendwie total gefreut, dass Cabo Verde als portugiesische Inselstaat vor Afrika, dass die halt, also als portugiesischsprachiger Inselstaat vor Afrika, dass die halt dabei sind bei der WM und dass diese sich gleich beim ersten Gegner, der ja als Favorit für den Sieg auch gilt, nämlich Spanien, so gut geschlagen haben. Ich meine, das klingt für laienhafte Fußballmenschen wie mich, also ich weiß ja gar nichts, klingt 0-0 erstmal irgendwie, naja, nichts passiert und so, aber da ist wohl sehr, sehr viel passiert bei diesem Spiel, weil die einfach die ganzen Angriffe von Spanien abhalten konnten mit diesem tollen 40-jährigen Torwart, den die haben. Und der hat auch eine ganz schöne Geschichte. Der ist von seinen Großeltern aufgezogen worden und hat denen ganz viel zu verdanken. Leider leben die auch nicht mehr, aber er hat das nochmal erwähnt, dass das ganz, ganz wichtig ist, wie die Großeltern ihn erzogen haben und dass er wünschte, sie könnten jetzt gerade sehen, was für einen grandiosen Erfolg Cabo Verde hat mit ihm als Torwart. Mal sehen, wie das weitergeht. Mal gucken. Und ich möchte jetzt gleich am Anfang der Sendung auch darauf hinweisen, dass wir bald, nach dem Sommer und nachdem ihr alle aus dem Urlaub zurückgekommen seid, ein Event hier haben in Erfurt. Und zwar beehrt uns Chocolate Remix wieder hier in unserer kleinen Puffbohnen-Metropole. Und sie bringt natürlich ihre Tänzerinnen mit, wie jedes Mal, aber dieses Mal bringen die Tänzerinnen auch einen Tanzworkshop mit und da könnt ihr teilnehmen. Also ihr könnt lernen, euch zu Dancehall, zu Reggaeton zu bewegen, die Roots des Ganzen zu erfahren, das Twerken zu erlernen, und dieser Workshop wird hier in Erfurt stattfinden, mit dem Konzert auch, und wahrscheinlich gibt es auch noch einen Talk, also ein Gespräch mit Chocolate Remix, und das alles wird am 28. August stattfinden. 28. August ist noch ein bisschen hin, aber die Sommerzeit geht natürlich schneller vorbei, als man das denkt, mit hoffentlich wunderschönen Urlaubszeiten und Erholungsphasen. Und vorher
Ist ja noch ein sehr unschönes, aber wichtiges Event hier, zumindest wichtig in dem Sinne, dass man seinen Protest dagegen aussprechen darf und soll und muss, nämlich der Parteitag der AfD am 4.7. in Erfurt. Und da hat natürlich Radio Frei auch ganz viel vor und berichtet darüber, wie die Protestaktion vor sich gehen, was alles passiert, was überhaupt los ist in der Stadt. Und es gibt natürlich auch überall in der Stadt unheimlich viel zu sehen, zu protestieren, zusammenzustehen und auch sich zu widersetzen. So heißen auch die beiden Bündnisse, die sich gebildet haben, um dagegen vorzugehen. Und ich möchte an dieser Stelle nochmal alle Menschen einladen, da auch wirklich zu zeigen, wir wollen nicht, dass diese AfD ihren Parteitag hier bei uns macht, beziehungsweise regiert und quasi die, ja, das Sagen hat und immer größer wird. Wir sind dagegen, wir sind für ein buntes Erfurt, für ein gutes Miteinander, wir sind gegen faschistische Strukturen. Und genau das sagt auch Chocolate Remix in einem Lied und auch ihr Gespräch, was sie führen wird an dem Tag, an dem 28.8., trägt den Titel »Wie kann Kunst gegen Faschismus wirken?« und da kennt sie sich ziemlich aus und ich habe jetzt rausgesucht, um euch das Konzert und den Talk und auch den Tanzworkshop schmackhaft zu machen, Abanico y Antifaz von Chocolate Remix.

Chocolate Remix mit Abanito und Antifaz, passend zum Thema, weil auch in Argentinien Aktivismus ist gegen faschistische Strukturen, und das ist ja hier in Erfurt auch am 4.7. der Fall, deshalb an dieser Stelle nochmal die Einladung: organisiert euch, zeigt euren Protest gegen diesen AfD-Parteitag und werdet laut und zeigt, wie bunt und schön und vielfältig unsere Stadt ist und dass wir nicht nur ein braunes Muster haben wollen. Genau, und zweiter Grund, die Chocolate Remix zu spielen, wiederhole ich an dieser Stelle auch nochmal, ist der 28.8., der 28. August, ein Freitag. Da beehrt uns Chocolate Remix wieder mit einem Besuch und wird ein Konzert spielen. Und ich habe noch gar nicht gesagt, wo, weil ich auch noch nicht ganz sicher bin, wo. Deshalb merkt euch erstmal nur das Datum und das Wo kommt in den nächsten Lama-Sendungen. Da seid ihr immer sehr gut informiert, wenn ihr Lama hört. Und werde dann auch die Location erfahren. Aber erstmal der Workshop, der Tanzworkshop und das Gespräch mit Chocolate Remix, wie Kultur und Kunst antifaschistisch wirken kann, also wie man rechtsgerichteten Strömungen entgegenwirken kann. Das berichtet sie aus Argentinien und den Programmen und Umfeldern, die sie kennt und wo sie sich bewegt. Und da kann man gerne der Diskussion beiwohnen beziehungsweise sich anhören, was sie zu sagen hat oder auch mitreden. Genau. Und mit mir hat geredet mein Lama in Erfurt, die habe ich schon anfangs der Sendung angekündigt, das ist Camilla. Und Camilla hat all meine Fragen sehr schön beantwortet. Aber weil wir, glaube ich, relativ viel sprechen, würde ich jetzt einfach nochmal ein Lied einfügen, damit ihr vorher nochmal eine kleine musikalische Pause habt. Und dann starten wir gleich direkt durch mit dem Interview vom Lama in Erfurt. Camilla. Und vorher hören wir Ludmila, auch aus Brasilien, Rainha da Favela. Sie ist die Königin der Favela.

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2: 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Ja, und ich bin sehr, sehr, sehr froh, dass ich endlich mal wieder ein Lama erreichen konnte und hierher bringen konnte zu uns, zu Radio Frei. Und heute ist es Camilla. Camilla kommt aus Brasilien. Und Camilla, herzlich willkommen hier, seja bem-vindo aqui, pode dar um oi para todo mundo.
3: Olá.
2: Wir werden das Interview auf Portugiesisch und Deutsch machen, weil Camila noch ein bisschen mehr lernen muss, aber wir schaffen das. Vamos fazer a entrevista em português e alemão, porque você vai estudando, né? E depois, belo dia, a gente pode falar alemão, mas ainda
3: Sim.
2: não. Camila. Du bist jetzt schon ungefähr ein Jahr hier in Deutschland, das weiß ich schon. Wie kam es dazu, dass du hierher kamst? Você já está aqui na Alemanha mais ou menos ano. Como é que você chegou aqui?
3: Eu vim para cá como au pair há ano atrás. Eu estou praticamente há 4 dias de fazer 1 ano aqui na Alemanha.
2: Wow, also sie ist hierher gekommen, um Au pair zu machen und es ist jetzt fehlen nur noch 4 Tage, dann ist sie schon genau 1 Jahr da. E como você chegou com a ideia de fazer o Au pair aqui na Alemanha? Wie bist du auf die Idee gekommen, dieses Au pair hier ausgerechnet in Deutschland zu machen?
3: A Alemanha me assustava pouco por causa do idioma, mas por ser país no centro da Europa, por ter muitas facilidades de ir para outros países também. Eu sempre tive essa ideia na minha mente de querer viajar e conhecer outros lugares, outros países. E eu não sei, na verdade. Eu não esperava que a Alemanha fosse tão bonita. Então, antes de chegar aqui, eu... Ah, ok, vamos para a Alemanha, vamos aprender alguma coisa nova, totalmente diferente da minha cultura. Mas quando eu cheguei aqui, eu descobri que eu fiz uma boa decisão, porque é país muito bonito.
2: Also, als sie das erste Mal drüber nachgedacht hat, war sie eigentlich ein bisschen verängstigt vor Deutschland, weil sie wusste schon, dass die Sprache nicht so einfach ist und nicht so leicht zu lernen ist. Aber dann dachte sie daran, dass Deutschland ja mitten in Europa liegt und dass viele Länder da auch drumherum sind und dass sie es mag, zu reisen und andere Länder kennenzulernen und dass sie sich dachte, ach, das geht doch bestimmt von Deutschland aus ganz gut. Und dann hatte sie nicht erwartet, dass sie Deutschland so mögen würde und dass es auch so schön ist. Also sie kam hierher und war dann erstmal sehr positiv überrascht über das, was sie hier erwartet hat und fühlt sich jetzt sehr wohl. E qual que foi a imagem que você teve da Alemanha? Qual que foi a visão na sua cabeça antes de estar aqui?
3: Antes de chegar aqui?
2: Welches war denn das Bild, was du im Kopf hattest, als du gedacht hattest, okay, ich gehe jetzt nach Deutschland. Wie hast du dir dieses Land vorgestellt?
3: Que o povo alemão era rude, fechado e pouco, não vou dizer preconceituoso, mas muito rígido, fechado, rude, rígido, talvez pouco não tendo a mente muito aberta para as coisas. E talvez pouco preconceituoso, mas... Isso era uma imagem, porque eu também nunca tive contato com o povo alemão. Eu não conhecia muitas pessoas vindo da Alemanha. Então, essa era a imagem que eu tinha.
2: Also, ihre Vorstellung, vor allen Dingen von den Menschen in Deutschland, war, dass sie sehr verschlossen sind und vielleicht auch manchmal vorurteilsbehaftet und dass es so ein bisschen auch eine bisschen hochnäsige Kultur ist und sie hatte niemals Kontakt zu Menschen aus Deutschland vorher. Sie hat noch niemanden kennengelernt gehabt und das war die Vorstellung und Da muss ich natürlich jetzt als nächstes fragen, woher diese Vorstellung denn eigentlich kam. De onde surge essa ideia do povo alemão, desse rígido, desse preconceituoso, desse fechado? Como você teve essa ideia?
3: Pelas guerras, pelas questões históricas que já houveram no país, enfim, pela ditadura, fascismo e todas essas questões. E por ser um país que, de fora, é um país de povoado branco. E eu cresci num povoado negro, afro-brasileiro, então, para mim, é muito certo que vai haver racismo em povoados brancos. Então, essa... Eu já via diferente esse lado rude, pelas pessoas serem racistas e etc. Mas isso antes eu saber de fato a cultura, porque quando eu cheguei aqui, mudou completamente como eu vejo o povo alemão. Algumas coisas.
2: Also diese Vorstellung kam vor allen Dingen durch die Kriege, durch das Geschichtswissen, durch den Faschismus, der auch in Brasilien bekannt ist, durch die ganzen geschichtlichen Fakten, die man über Deutschland so hört. Und ja, also sie glaubt, dass das so dieses Bild in ihr gemacht hat, in ihrem Kopf. Und dann wurde sie aber doch schon ganz anders überrascht, als sie hierher kam. Für mich schließt sich da sofort jetzt die Frage an, wenn du so eine Vorstellung hattest von Deutschland, wieso hattest du keine Angst, hierher zu kommen? Se essa foi a imagem e a sabedoria que você teve da Alemanha, você não teve com medo de chegar aqui?
3: Não.
2: Não?
3: Eu não tava com medo. Eu tava muito preparada, na verdade, para esse momento. Querendo ou não, a Alemanha é um país de primeiro mundo, é muito bem desenvolvida. Eu comecei a me infiltrar nesse universo de au pair, e as au pairs brasileiras aqui falavam muito bem do país, da infraestrutura, de como as coisas funcionam burocraticamente falando, como a sociedade funciona, como é organizado, como é um lugar mais seguro para as mulheres, principalmente sendo brasileira, que é um país muito vulnerável em relação à segurança. Então, isso mudou a minha cabeça antes de chegar aqui. Mas isso só mudou quando eu comecei a estudar mais sobre o projeto Au Pair e como funcionava. Porque eu queria me sentir segura e queria deixar minha família segura também. Queria saber que eu tava fazendo a decisão certa. E eu gostei, na verdade. Antes, eu tava muito de mente aberta para vir pra Alemanha. E quando eu cheguei, tudo mudou também. Como eu vejo o país, como eu vejo as pessoas... Eu não tenho muitos amigos alemães, mas as pessoas são mais abertas, a cultura, a questão de ter muita diversidade. Uma das primeiras semanas, primeiros meses que eu estava aqui na Alemanha, teve não é a parada gay, não é como no Brasil, mas é um movimento LGBT. E eu fiquei surpresa, fiquei feliz de ver o movimento e falei, uau, era o verão, pleno verão. E eu vi muitas semelhanças com a minha cidade, com o meu país também, sobre diversidade. Então isso mudou bastante, como eu vejo.
2: Also sie hatte keine Angst, denn im Gegenteil, sie ist offen für neue Sachen. Also Camila stammt aus einer afro-brasilianischen Familie und einem Teil von ihrer Stadt, in dem viele Menschen auch divers und verschieden sind. Und deshalb hatte sie einfach schon keine Angst, weil sie halt schon viele Sachen kannte. Deutschland zwar noch nicht, aber sie hat sich dann durch diesen Entschluss, ein Au-pair zu machen in Deutschland, sehr viel mit diesen Schritten beschäftigt, die man dann machen muss, und hat die Community auch kennengelernt von anderen Au-pairs, die hier in Deutschland schon waren, hat sich ausgetauscht und hat dadurch auch immer mehr ihre Angst verloren. Und dann war das auch so, dass sie hierher kam und alles erstmal total schön für sie war. Also sie hat zum Beispiel in der ersten Woche, in der sie hier war, eine kleine Demo gesehen, eine diverse Demo, wo Menschen auf der Straße waren und für ihre Rechte eingetreten sind, und damit hat sie sich schon total zu Hause gefühlt, dass sie hier Menschen aus der LGBTQ+-Bewegung auch sieht und dass man für seine Rechte kämpft und dass man einfach auch den Mund öffnet und Dinge versucht zu verändern. Das hat ihr sehr gefallen und sie sehr damit bestärkt, dass sie die richtige Entscheidung getroffen hat, hierher zu kommen. Então, mas temos que voltar para antes de onde você é. Você poderia falar da sua cidade, do seu ambiente, do alrededor que está, que estava entre você ou assim, perto de você. Ich frage jetzt nach der Zeit vorher, bevor sie nach Deutschland gekommen ist, wo sie eigentlich genau herkam und wie ihre Umgebung so war, wie sie gewohnt hat vorher.
3: Eu sou de Curitiba, é o sul do Brasil, é uma cidade mais fria, não é como o Rio de Janeiro da vida. Falar sobre a minha cidade. A minha cidade, ela é bem jovial, ela tem 1 milhão de habitantes, então é uma cidade grande, tem muitos jovens, tem muito... anos 2000 na minha cidade. Tem muita música, muita culinária. O clima é variado. Ainda é uma cidade brasileira, mas tem seus dias frios. É uma cidade mais fria do país. Muito evoluída em questões de arte, música no geral, gastronomia, como eu já falei. E eu pessoalmente, moro perto de um museu em Curitiba, que é o Museu do Olho, que é um dos mais famosos que tem em Curitiba e no país. E eu gosto muito de morar perto, morava perto daquele museu. Minha família ainda mora perto daquele museu. Mas eu já passei muitas tardes com meus amigos no gramado daquele museu. Já fiz muita... aquele museu já participou muito da minha história como adolescente... crescendo com os meus amigos, me tornando uma mulher. Já passei muitos períodos pensando, olhando para o céu naquele museu. Então, eu gosto muito dessa cidade. Ela tem... Eu cresci lá. Eu nasci e cresci lá. Então, obviamente, tenho um apego por ela. Minha família mora lá. Minha mãe, minha avó, minha irmã. E... acho que, no geral, é mais isso mesmo. E é uma cidade muito bonita, muito limpa, comparada a muitos outros lugares do Brasil. Ela é uma cidade limpa, uma cidade organizada, uma cidade que funciona, uma cidade que tem infraestrutura, a educação excelente, saúde. Eu me orgulho bastante dessa cidade.
2: Ok, jetzt hat sie gar nicht aufgehört zu schwärmen. Also Camila kommt aus Curitiba, das ist im Süden von Brasilien und das ist eine Stadt, die nicht so heiß ist wie Rio zum Beispiel, sondern da wird es auch manchmal kalt. Und sie liebt ihre Stadt. Sie sagt, die Stadt ist einfach wunderbar. Es ist eine sehr junge Stadt, die viele junge Menschen hat, die sich halt auch für Bewegungen, für Kunst, für Freiheit interessieren. Die Stadt hat ungefähr 1 Million Bewohner, ist kulinarisch sehr vielseitig. Es gibt ganz viele verschiedene Essensangebote. Es gibt ganz, ganz, ganz viel Kunst und Ausstellungen. Und Camila selbst ist in der Nähe des berühmten Augenmuseums aufgewachsen. Das heißt auf Portugiesisch Museum do Olho. Das sieht tatsächlich so aus wie ein großes Auge, was auf so einem Bein steht. Das wurde von Oskar Niemeyer konstruiert bzw. aufs Papier gebracht und dann gebaut. Und das ist ein ganz berühmtes Museum, in dem sie sich auch sehr, sehr oft aufhält, in dem sie auch dadurch, dass sie so nah daran wohnt, auch sehr viel ihrer Jugend, ihres Aufwachsens verbindet, weil sie sich mit Freunden dort viel getroffen hat und sie einfach auf dem Gras, auf dem Rasen vor dem Museum saßen und über Gott und die Welt gesprochen hat. Sie verbindet Curitiba als Stadt ganz doll mit dem Erwachsenenwerden, mit dem eine Frau werden, mit ihrer Mama, mit ihrer Oma, mit der ganzen Familie. Die Stadt ist im Vergleich auch zu anderen Städten in Brasilien sehr sauber, sehr ordentlich, sehr geordnet, kann man auch sagen. Hat eine gute Infrastruktur, eine gute Bildung und Camila fühlt sich einfach super wohl in Curitiba. Und ich denke, da wir jetzt schon eine ganze Weile reden, ist es vielleicht auch ganz gut, nach dem ersten Lied zu fragen, was wir dabei, was Camilla mitgebracht hat aus Brasilien. Und das ist ein nicht ganz eine nicht ganz unbekannte Person, die Musik macht, die wir hier schon des Öfteren hören konnten. Acho que já chegou na hora de... Como que a gente já está falando do Brasil, e já falamos muitas coisas, é bom de tocar uma música agora. E você trouxe muitas músicas.
3: Trouxe.
2: E então, eu gostaria que você falasse um pouco sobre a primeira música que vamos ouvir.
3: Qual é a primeira música?
2: A do Lineker.
3: Eu gosto bastante dessa música, porque ela tem muitos traços, muitas raízes brasileiras. Com um pouco de samba, um samba mais calmo, e as vozes são muito fortes com a Lineker, que também é maravilhosa. E é de um amor quebrado, um amor acidente. Então eu gosto bastante dessa música.

0: Dominica und Rodrigo Alarcón. Mit der, die machen einfach weiter. Mit der Unfallliebe. Como amor accidente.
1: Unfallliebe.
0: Unfallliebe, genau. Okay, wir waren stehen geblieben bei Curitiba, deiner Stadt, von der du gerade geschwärmt hast, Camilla. Wir sind bei LAMA, dem Lateinamerika-Magazin, und haben Camilla aus Brasilien zu Gast, als LAMA in Erfurt. Und sie hat gerade erzählt, dass sie als Au-pair-Mädchen hierher gekommen ist und hier schon fast ein Jahr in Fieselbach, um genau zu sein, gearbeitet hat. Und dass sie eigentlich aus Curitiba kommt, im Süden Brasiliens. Und dann möchte ich jetzt natürlich wissen, was waren denn die ersten Dinge, weil sie bis jetzt sehr positiv und positiv überrascht auch von Deutschland gesprochen hat, was waren denn Dinge, die sie auch ein bisschen komisch fand, ein bisschen seltsam, die sich vielleicht erst ein bisschen später herausgestellt haben, aber die man ja in einem Jahr in Deutschland dann auch schon mitkriegt. Agora eu gostaria de saber se também aconteceram coisas que você achou meio estranho, assim, que você
1: viu... Aqui na Alemanha.
0: É, aqui na Alemanha, que você pensou assim, por que as pessoas estão fazendo isso? Ou por que é assim, né? Coisas que você... Coisas que te irritam, que você irritaram.
1: Eu não consigo pensar assim... Primeiramente, a culinária. Não é uma coisa que me irritou, mas foi um choque cultural que eu não estava...

0: esperando por isso, a culinária. E uma coisa que me surpreendeu, que foi muito engraçada quando eu vi, um pouco estranho, foi quando eu cheguei aqui, eu estava no verão. E eu sou au pair, então eu tenho crianças ao meu redor. Então a gente faz programação infantil às vezes. A gente foi para uma praça aqui em Erfurt e tava todas as crianças peladas na água brincando. E eu perguntei para minha host mom: isso é normal? E ela falou: sim, isso é super normal. Então isso foi um choque para mim, porque no Brasil isso não é normal. A gente tem muitas praias, mas a gente tem a cultura do biquíni, as crianças peladas. Isso foi muito novo para mim. Hoje em dia é normal, eu já entendo. Também fui experimentar algumas saunas que tem pelo país, que tem muitas aqui, e também todo mundo tava pelado livremente. Isso foi bem engraçado para mim, tipo, uau. Mas não teve muitas coisas que me desagradaram. Eu acho que eu não ter amigas alemãs, isso não sei se isso me incomoda, porque eu sou uma pessoa sociável. E eu sou uma pessoa que faz amigos e gosta de conversar, então eu não tenho nenhum amigo alemão. Então isso é uma novidade para mim. Eu tenho você agora. Mas não teve algo desagradável até então.
1: Sehr spannend, was sie sagt dazu, zu dieser Frage nach dem, was sie irritiert oder verwundert hat. Und zwar natürlich zuerst, das kommt ja meistens, wenn wir diese Frage stellen, ist der kulinarische Kulturschock. Was essen die Deutschen eigentlich? Oh mein Gott. Danach kam aber was sehr Spannendes, was tatsächlich noch nicht so viele gesagt haben, was aber tatsächlich ein Fakt ist. Sie ist ja im Sommer hier angekommen und hat ihr Au-pair begonnen. Und hatte natürlich erstmal viel mit Kindern zu tun und den drei Kindern ihrer Host-Familie, ne, ihrer Au-pair-Familie und hat sich viel mit denen beschäftigt, viel gespielt und ist aber auch ziemlich am Anfang ihrer Zeit mit der Familie, also auch den Eltern und den Kindern hier nach Erfurt, gekommen in die Innenstadt und es gab einen Platz und es war sehr warm und gab Wasser, einen Springbrunnen und alle Kinder waren nackig. Keine Kleidung. Und dann hat sie ihre Gastmutti gefragt, sag mal, ist das normal? Und die hat gesagt, ja, das ist normal, das ist bei uns so. In Brasilien ist das undenkbar. Auch wenn man immer diese Bilder vor Augen hat, dass man in Brasilien sehr leicht bekleidet ist, aber eben bekleidet, ne? Also man hat an jedem Strand ein Bikini an oder etwas anderes, um bestimmte Körperteile wenigstens ein bisschen zu verdecken. Aber man würde nicht nackt irgendwo hingehen und auch nicht am Strand nackt sein und so. Und das war erstmal eine große Verwunderung, eine große Überraschung. Und mit der Zeit hat sie dann natürlich gelernt, das ist hier normal und es gibt hier auch viele Saunen und sie hat auch Saunen besucht und in der Sauna gesehen, okay, da sind auch alle Menschen nackt und ja. Und was dann vielleicht die zweite Schwierigkeit oder Irritation war, dass sie in Brasilien immer sehr viele Freunde und Freundinnen hatte und dass sie ein sehr kommunikativer Mensch ist und das hier erstmal sehr schwierig ist. Also bis heute hat sie noch keine Freundin, keine deutsche Freundin und fühlt sich zwar nicht allein, aber findet dieses Gefühl, noch keine Freunde hier gefunden zu haben, sehr, sehr schwierig. So, das kennt sie so nicht. Genau. Und da schließt sich mir die Frage an, ob sie dadurch mehr Sehnsucht nach ihren Freunden, ihrer Familie in Brasilien hat oder ob sie immer noch zuversichtlich ist, dass das ein bisschen mehr Zeit braucht. Und das werde ich jetzt mal fragen. Si esse é o fato, que é fato muito grave, né? Que você não tem uma amiga aqui ainda, não conhece muitas pessoas na tua idade. Isso te faz sentir mais falta do Brasil e dos teus amigos e da tua família lá? Ou você ainda está com uma grande esperança que é normal aqui na Alemanha e com o tempo isso vai mudar?
0: Isso me deixa um pouco triste às vezes. Eu acho que nos meus primeiros 6 meses me deixou muito triste, porque se eu tenho um dia muito cansativo, geralmente no Brasil, numa sexta-feira, eu saio com os meus amigos no final da tarde. A gente vai para um barzinho, a gente vai para um restaurante junto, para balada. Mas aqui chegava na sexta-feira e eu não tinha ninguém, eu tinha eu e eu mesma. Eu aprendi a gostar mais da minha companhia. nesse tempo, obviamente, evoluí mais, de entender que eu fiz certas escolhas que me deixaram isoladas. Mas eu tenho esperança, assim, de fazer amigos. Eu tenho amigos, duas amigas. Eu tenho amigas e... agora eu tenho meu namorado também, e ele também já mora um tempo na Alemanha, e ele me falou que leva um tempo pra você ter amigos, e os alemães, eles levam um tempo pra eles se abrirem, serem amigos, e entenderem que você tá aqui naquele ambiente, e terem coisas que são compatíveis. Às vezes eu sinto falta do agito, mas não é nem muito pelos meus amigos, porque eu tenho a minha irmã e a gente é muito amiga também. Então, é mais pelo fato de ter uma conversa, de ter uma novidade, coisas assim. Então, é. Mas eu entendo que leva tempo.
1: Also, die ersten 6 Monate hier in Deutschland waren für Camilla schon traurig. Also weil das erstmal so eine große Veränderung war in ihrem Lebensstil, in dem Ganzen, wie man lebt, arbeitet und eben auch ein soziales Leben führt. Also in Brasilien zum Beispiel war das so, dass sie freitags nach der Arbeit, nach der geschafften Woche, dann mit ihren Freunden immer erstmal in eine Bar gegangen ist oder zum Tanz gegangen ist oder sich einfach nur getroffen hat und ausgetauscht hat, wie es einem geht und einfach die Gemeinschaft gelebt hat. Und das war plötzlich weg. Dann war sie plötzlich freitags nach der geschafften Woche allein mit sich und auch isoliert, sagt sie. Und dann ist ihr klar geworden, dass diese Entscheidung, die sie getroffen hat, das so jetzt zu machen, diesen Weg zu gehen, halt auch so eine neue Lebenssituation mit sich bringen. Und sie hat gelernt, eben auch mit dieser Zeit wertvoll umzugehen, die sie dann mit sich selbst hatte, und hat sich weiterentwickelt, hat neu dazugelernt, hat nachgedacht und hat quasi eine andere Lebensstufe betreten und hat das also nicht als negativ empfunden, sondern einfach nur als etwas Neues, auch wenn Isolation an sich jetzt nicht das schönste Gefühl ist. Aber es ist ja auch nicht so geblieben die ganze Zeit. Also inzwischen hat sie schon 2 Freundinnen hier, die zwar auch nicht aus Deutschland kommen, aber die sie kennengelernt hat und mit denen sie sprechen kann. Sie hat auch einen Partner gefunden, der auch nicht aus Deutschland kommt und der auch mit ihr seine Erfahrungen teilt, die er hier gemacht hat. Und darüber können sie sich gut austauschen und geben sich Tipps, dass es zum Beispiel auch länger dauert, bis man hier in Deutschland jemanden kennenlernt und sich anfreunden, annähern kann. Diese Erfahrung machen beide gerade unabhängig voneinander und können sich aber sehr gut darüber austauschen. Außerdem hat sie noch eine Schwester, die zwar nicht mit hier in Deutschland ist, aber die sie auch ganz doll in ihrem Herzen hat und mit der sie regelmäßig spricht und sich austauscht. Und das hilft ihr auch. Ganz, ganz viel.
0: Mhm. Genau.
1: Genau. Entendeu.
0: Yes.
1: Okay. Dann möchte ich mal jetzt in die Zukunft blicken und meine Fragen mehr auf das richten, was jetzt kommt. Das Au-pair ist vorbei. Es beginnt jetzt etwas Neues. Wie geht es weiter mit dir, Camilla? Was machst du jetzt? Was sind deine Pläne jetzt hier in Deutschland? Então, eu quero virar o foco mais para o futuro, uhum. né? Porque já que a gente falou sobre o passado e como foi, agora eu gostaria de saber quais são os teus planos, né? Que você está querendo fazer e uhum. o que você vai fazer agora.
0: Ok. O meu próximo passo, eu vou ser voluntariada aqui na Alemanha, uhum. numa instituição que trabalha com projetos sociais, ambientais, direitos humanos, uhum. e eu estou muito animada, porque me identifico bastante com esse tipo de projeto, com esse tipo de movimento, e é a primeira vez que eu sinto que eu vou fazer uma coisa que combina com o que eu tenho por dentro, uhum. com as minhas ideias, e como eu quero ajudar o próximo, ou o mundo, ou o meio ambiente. Então, estou muito animada para esse novo passo que eu vou dar, uhum. e de conhecer novos amigos de outros lugares do mundo também, que eu acho que isso soma muito. Uhum. É, isso tem muito a ver também comigo, de eu quero muito viajar ainda pelo mundo e conhecer outras línguas e também aprender alemão, de fato, uhum. quero falar alemão. Uhum. É, esses são os meus próximos passos aqui na Alemanha. Eu estou animado por isso.
1: Also, der nächste Plan ist für Camilla, dass sie einen Bundesfreiwilligendienst machen wird und den wird sie in einer sehr coolen Gemeinschaft, in einem Verein machen. Und dieser Verein arbeitet sehr viel mit soziokulturellen Leben, mit der Umwelt, Umweltschutz, mit Austausch von jungen Menschen, Ideen, Meinungen. Und sie denkt, dass sie da in dieser neuen Aufgabe, die vor ihr steht, endlich Dinge aus ihrem Leben, die sie in sich trägt, mit ihrer Arbeit verbinden kann. Also sie freut sich auf diese neue Arbeit und glaubt, dass sie damit auf jeden Fall an genau der richtigen Stelle ist. Denn alles, was dieser Verein ausdrückt und hat, lebt sowieso schon in ihr. Und da fühlt sie sich ganz gut aufgehoben. Genau, also es fängt erst noch an, aber sie stellt das jetzt schon fest, alles, was bisher passiert ist, läuft schon in die richtige Richtung. Okay, ich würde sagen, wir spielen ein zweites Lied erstmal kurz. Vamos tocar uma segunda música antes de continuar. Que você trouxe?
0: Qual seria a próxima?
1: A próxima pode ser Pela Luz dos Olhos Teus.
0: Ah, essa música. Eu estou numa... Atualmente estou apaixonada pelo meu namorado, então essa música é muito sentimental para mim, porque mostra na música como o casal tá apaixonado pelo olhar um do outro, e como o olhar brilha quando vê um ao outro, quando estão juntos, e essa música é um clássico brasileiro, é muito boa, conheço ela desde quando eu era criança, então ela é minha escolhida de hoje.
1: Also, das Lied hat einen ganz persönlichen... Eine persönliche Geschichte, die sie jetzt mit dem Lied mitbringt. Und zwar sagt sie, sie ist gerade frisch verliebt. Und in dem Lied geht es genau um dieses Gefühl. Wenn man das Leuchten in den Augen des anderen, des Gegenübers sieht, weil man sich einfach so übereinander freut und so viel Liebe füreinander empfindet, dass die Augen anfangen zu glänzen und zu leuchten. Und genau das fühlt sie gerade. Und deshalb hört sie das Lied auch gerade ganz viel, weil das so ihr Inneres gerade ausdrückt. Sie kennt das Lied aber schon sehr lange, weil es ein brasilianischer Klassiker ist. Ne? Alle kennen dieses Lied. Und jetzt im Moment hat das nochmal eine ganz besondere Bedeutung für sie. Und deshalb hat sie ausgewählt, genau dieses Lied zu spielen. Pela Luz dos Olhos Teus.

0: Essa foi a música Pela Luz dos Olhos Teus.
1: Das war das Lied durch das Licht deiner Augen. Das Liebeslied, was wir gerade gehört haben. Wir sind bei Lama, dem Lateinamerika-Magazin. Wir haben Camilla zu Gast. Camilla kommt aus Brasilien und hat uns bereits vom Curitiba erzählt, der Stadt, aus der sie kommt, von ihrem Au-pair-Jahr, das sie hier in Erfurt oder Fieselbach bereits verbracht hat und der Zeit, die jetzt quasi neu auf sie zukommt mit der neuen Aufgabe als Volontärin, als Bundesfreiwilligendienstleistende. Und darüber haben wir bereits gesprochen und haben immer Lieder gespielt, die Camilla gerne mag. Und jetzt würde mich mal interessieren, ob diese Zeit hier in Deutschland, dieses Jahr, was jetzt fast um ist und diese Arbeit als Au-pair, als Person, die sich um Kinder kümmert in einer Familie, in der sie vorher noch nie war, die sie vorher nicht kannte, ob diese Zeit eine Veränderung ihrer Persönlichkeit oder ihrer Person mit sich gebracht hat. Also ob sie durch die Zeit hier in Deutschland angefangen hat, anders zu denken oder sich anders zu entwickeln, neue Entscheidungen getroffen hat. Und welche das waren dann am Ende. Eu gostaria de saber se esse tempo que você já passou aqui, esse ano, que estava cheio de impressões, de novidades, de coisas diferentes, desconhecidas, que você não teve antes, que isso fez alguma coisa com a tua personalidade, com os seus pensamentos, com o desenvolvimento do seu ser de Camila.
0: Me mudou completamente.
1: Uau.
0: Essa experiência mudou muito. Primeiro pelas crianças, né? Porque por mais que eu seja uma pessoa muito brincalhona no Brasil com as crianças brasileiras, eu ser uma pessoa brincalhona com crianças alemãs foi totalmente diferente pra mim. Porque eu não tinha muito o idioma pra eu vir com ideias criativas e falar coisas que a gente pode fazer, que a gente pode brincar. Então, eu tive um pouco essa barreira e eu desenvolvi a minha paciência de entender como que a criança funciona. Porque, querendo ou não, eu nunca tive essa convivência num longo período também com crianças. Então, entender como que a criança funciona, desenvolver essa paciência, porque crianças não sabem de nada da vida. Então, os pais, que é o mundo inteiro deles, a gente tem que dar o suporte. Então, eu aprendi muito nisso, de como ser mais sensível, de como ser mais paciente, amorosa. E eu achava que eu era uma pessoa mais carrancuda, mais fechada para sentimento, e com eles eu me senti mais vulnerável, mais sensível. Hoje em dia eu choro muito mais fácil. Hoje em dia eu, qualquer coisa que a neném, tem uma neném na família, que vai fazer 3 anos. Qualquer coisa, a gente se tornou muito amigas, e qualquer coisa que ela faz, ou hoje em dia a gente é super amorosa uma com a outra, eu já fico emotiva, eu já fico, ai, que criança linda. E antes eu não tinha muito essa sensibilidade. Eu aprendi a ser mais companheira comigo mesma e a reconhecer as minhas escolhas e também reconhecer que qualquer coisa na vida é possível se a gente coloca trabalho duro, se a gente quer alguma coisa, se a gente faz acontecer, as coisas podem acontecer realmente. E eu me senti orgulhosa por mim mesma de ter tomado essa decisão. E coisas que eu não sentia antes de vir pra cá. Me senti mais vulnerável também por não conhecer muitas coisas. Por exemplo, eu ia no mercado, eu não sabia como funcionava as prateleiras. Então, em algum momento, eu tive que ser paciente comigo de... Você não é burra, é só um país diferente. São coisas diferentes, são culturas diferentes. E eu tive que deixar um pouco das coisas que eu achava que era como deveria ser para realmente abrir os meus olhos e ver o que é de fato. E com a minha família também. É uma família muito amorosa e eu reconheci que eu quero isso na minha vida também, uma família e filhos e uma boa companhia para a vida. E eu aprendi muito isso com eles. E como eles veem o mundo, como eles construíram a vida deles. E eu acho isso muito bonito. E eu vi isso de perto e presenciei, ajudei também estar na história deles. Então, isso também me mostrou outra visão de amor e de companheirismo. Coisas que eu quero para minha vida, coisas que eu não tinha noção antes, que eu não via da mesma maneira no Brasil. Por falta de oportunidade, por não ter experiências assim à minha volta. Me mudou bastante.
1: Eu tô vendo.
0: E a minha mãe também fala que eu me tornei mais madura quando eu ligo pra ela. Meu rosto tá mais maduro, minha voz, a postura. E, né, a primeira vez que eu saí de casa foi pra outro país. Então, eu tive que criar uma certa independência e maturidade. Ainda me assusto bastante com várias coisas, por não saber de situações de escritórios, de governos e etc. Mas eu tenho que aprender todo dia, né? E todo dia novo pra mim.
1: Como todo mundo.
0: Como todo mundo, exatamente. E pra mim, na Alemanha, também tem muito isso de todo dia um presente. Todo dia é um dia novo. Um dia que eu vou aprender uma coisa nova, uma palavra nova, ver uma parte da cidade que eu nunca vi antes. E isso deixa a minha mente bem viva e muito presente. Eu me considero uma pessoa desde sempre muito presente, mas na minha cidade, com as mesmas pessoas, com o mesmo tipo de trabalho, meio que a minha mente estava um pouco mórbida ali, com a rotina. E aqui não, aqui é tudo diferente, aqui é tudo novo e eu tenho que trabalhar o meu inglês, eu tenho que trabalhar o meu alemão para eu me comunicar, então isso me deixa muito esperta, uma coisa que eu não tinha antes de vir para cá. Então, me mudou bastante.
1: Wow. Also man konnte es jetzt auch ohne Portugiesisch zu verstehen schon merken, Camilla hat gar nicht mehr aufgehört zu reden. Sie hat gesagt, dass es eine riesige Veränderung gab in der Zeit, in der sie hierher gekommen ist. Also was dieses Jahr mit ihr gemacht hat, mit ihr als Person, mit ihr auch als Brasilianerin hier in Deutschland und plötzlich in dieser Familie. Also sie hat gesagt, sie war schon immer eine verspielte Person. Man hat auch in Brasilien viel mit Kindern gespielt, aber sie hatte keine längere Zeit die Kinder am Stück. Und jetzt war sie die ganze Zeit in der Familie mit den drei Kindern und hat halt auch dieses Verspielte mitgebracht. Aber plötzlich stand sie vor der Herausforderung, sie hatte gar keine Sprache. Sie konnte nicht so mit den Kindern umgehen, wie sie das in Brasilien gemacht hat. Und die Kinder sind die ganze Zeit da. Die waren immer da. Ne? Sie wohnt in der Familie und man kann nicht einfach die Tür zumachen und dann sind die weg oder so. Sondern das war eine neue Erfahrung. Sie hat dadurch ganz viel Geduld entwickelt. Geduld mit sich und mit den anderen auch. Also mit sich dahingehend, dass sie gesagt hat, okay, es ist alles neu für mich. Ich muss die Sprache lernen, ich muss das Leben hier lernen, den Rhythmus, die Routine. Und dadurch ist sie auf jeden Fall sensibler geworden, sensibler mit sich selbst und auf die Welt um sie herum. Sie ist auch liebevoller geworden, also auch mit sich selbst und mit der Welt um sie herum. Sie sagt, sie hat viel mehr Emotionen jetzt, sie muss viel mehr weinen als früher, sie hat ganz andere Gefühle, sie ist weicher geworden, also vom ganzen Wesen her. Eines der Kinder ist 3 Jahre alt und das ist eigentlich das Kind, mit dem sie sich am besten versteht. So ihr liebes kleines 3-jähriges Kind aus der Familie. Sie lebt diese Begeisterung der Kinder und dieses 3-jährigen Kindes total mit. Also sie kann das mitfühlen, sie nimmt es für sich selber. Und was ich besonders interessant fand, war, dass sie gesagt hat, sie hat gelernt, ihre eigene Begleiterin zu sein, also für sich selbst, einfach dadurch, dass sie hier in diesem Jahr weniger Freunde hatte und weniger ihre eigene Familie, sondern diese neue Familie. Dadurch hat sie gelernt, dass sie sich selbst begleiten und unterstützen kann. Und das macht sie stolz, das hat sie mutig gemacht. Es wurden viele neue Entscheidungen getroffen, die sie natürlich auch verletzlich gemacht haben, aber sie hat immer wieder sich zur Geduld mit sich selbst auch aufgerufen und gesagt, hier, ich schaffe das und es braucht einfach Zeit und ich bin nicht dumm, sondern ich bin einfach in einem neuen Umfeld, in einer neuen Welt und muss das Stück für Stück lernen. Das dauert halt seine Zeit. Sie sagt, die Familie hat ihr auch sehr, sehr viel geholfen. Es ist eine ganz liebe Familie. Und dadurch, wie sie gesehen hat, dass die Familie miteinander umgeht, hat sie auch erkannt, dass sie selbst auch irgendwann eine Familie möchte. Also ihre ganze Weltansicht über diese Dinge hat sie vorher nicht nachgedacht. Aber jetzt hat sie angefangen, über so etwas nachzudenken. Will ich selber Kinder? Wie soll das aussehen? Wie kann das Leben weitergehen? Also sie hat eine neue, andere Sicht auf Liebe, auf Leben, auf ihr Leben, auf die Gestaltung des Lebens bekommen. Und sie sagt, dass selbst ihre Mama, wenn sie mit der telefoniert, dass die Mama sagt, oh, du bist viel reifer geworden, ich sehe das an deinem Gesicht und an deiner Art und Weise, wie du sprichst. Und das musste so kommen, weil sie ja das erste Mal von zu Hause und von Brasilien rausgegangen ist und gleich nach Deutschland gekommen ist, also gleich so einen großen Schritt gemacht hat. Raus aus dem Mama-Haus quasi in das neue Land und das neue Leben. Und sie sieht jeden Tag als ein Geschenk. Jeden Tag gibt es neue Sachen, neue Dinge zu entdecken und zu lernen. Und das bringt ihr so eine lebendige Seele. Also das macht sie einfach frisch und interessiert und neugierig auf jeden neuen Tag und auch auf dieses Hier und Jetzt, in diesem Hier und Jetzt sein und das wirklich auch wahrzunehmen und als Geschenk anzunehmen, dass sie diese Möglichkeit hat, dass das alles passieren kann und dieses Ausleben von dem, was hier passiert und auch dieses keine Routine haben. In Brasilien gab es Routinen, ne? Die hatte sie dort, da kannte sie alles, aber hier ist alles neu. Kleine Dinge wie ich gehe mal in den Supermarkt was einkaufen, ist plötzlich nicht mehr bekannt, sondern muss neu erlernt und probiert werden. Das sind alles so Dinge, die sie jetzt zu dieser großen Veränderung hat kommen lassen. Finde ich ganz spannend. Wow, muito interessante. Obrigada pra compartilhar isso com a gente.
0: Imagina.
1: E que você falaria pra outras pessoas que estão de dúvidas, se deveriam ir para outro país, para fazer passo para uma coisa que eles não conhecem. Tem a fama aqui da Alemanha, do povo alemão, que é... O povo alemão não gosta muito de sair da zona de conforto, né? Sempre querem ficar na mesma.
0: Uhum.
1: E eu, pessoalmente, acho que disso resulta também esse mau humor, ou esse... Essa atitude fria, esse fechado, né? Que você falaria para uma pessoa dessa que está nesse naipe, mas espera a tradução em alemão. Also, ich habe jetzt nochmal abschließend gefragt, was würde sie den Menschen raten, die ihre Komfortzone nur sehr schwer verlassen können und das nicht möchten? Was würde sie denen sagen?
0: Aqui da Alemanha?
1: Uhum.
0: Para os jovens alemães, uhum, ou pessoas alemães,
1: uhum,
0: eu não sei muito o que dizer. Eu acho que você tem que seguir o que seu coração pede para você. Eu desde sempre sabia que eu queria conhecer o mundo. Eu desde, uhum, sempre sabia que o mundo tinha muitas culturas e variedades. E eu cresci num lar religioso, então eu sempre soube que existia outras religiões, outras maneiras de ver o mundo. E o meu mundo não podia ser só a minha cidade. E só pensar no fato de nascer e morrer na mesma cidade, no mesmo lugar, pra mim, me deixava um pouco angustiada.
1: Uhum.
0: Então, tem que ser um instinto natural,
1: uhum,
0: da pessoa querer se abrir, conhecer outras pessoas, outras culturas, outras religiões, outros paisagens,
1: uhum,
0: que a gente não faz ideia de como esse mundo é bonito até a gente sair da nossa cidade, uhum, e ver como o mundo é bonito e atravessar o oceano. Sim, então siga o seu coração, uhum, o que você quer fazer, o desejo que você tem de crescer e evoluir. Eu entendo essa questão dos alemães não quererem sair muito da Alemanha, porque tem muito brasileiro que não quer sair do Brasil.
1: Uhum.
0: E não tem muito essa curiosidade de ir pro internacional e conhecer outras pessoas. E querem se desenvolver ali na mesma cidade, no mesmo país. E eu entendo isso. Então, são pessoas um pouco sorteadas, essas pessoas viajantes no mundo. Que, uhum, vão para vários lugares e conhecem várias culturas. É uma coisa que a pessoa realmente tem que querer e se abrir para isso e estar disposto. Tem pessoas que são muito apegadas com família e com amigos. E eu entendo isso. A minha irmã, por exemplo, ela é muito apegada à minha mãe e à casa e à mesma cidade. E eu já sou completamente diferente dela. Eu já quero conhecer outras pessoas e entender que eu não preciso ter a mente fechada daquela maneira, que tem outras formas de ver a mesma situação, que tem outros tipos de sociedade no mundo e vamos conhecer, então. O mundo é muito grande. Então, tem que ser da pessoa e ela tem que se jogar. Tem que se jogar. Se, não, se ninguém depende de você, só vai.
1: Also, sie sagt, dass, dass er immer abhängig ist von dem, was das Herz sagt. Wenn das Herz es nicht sagt, dann ist es auch nicht so. Man soll seinem Herz folgen. Und bei ihr war das so, dass sie schon seitdem sie klein war, gemerkt hat, sie möchte die Welt kennenlernen, sie möchte andere Kulturen kennenlernen, andere Orte sehen, den Ozean überqueren und gucken, was es noch so gibt auf der Welt. Sie ist in einem gläubigen Elternhaus aufgewachsen und hat dadurch aber auch großes Interesse entwickelt für andere Religionen, für andere Glaubensweisen, für neue Wege. Und sie sagt, sie ist einfach dem Gefühl ihres Herzens gefolgt, indem sie dann das Bekannte, ihr Zuhause verlassen hat und einfach sich in das Neue reingestürzt hat. Und wenn man das aber nicht hat, dann ist es auch völlig okay. Also sie sprach zum Beispiel ihre Schwester an, die viel mehr an der Mama dran ist und mit der Mama zusammen ist und das Haus liebt und diese ganze Umgebung, die tägliche gleiche Umgebung, dass sie das braucht und liebt und dass sie deshalb sich sehr von ihrer Schwester unterscheidet, aber dass es ihr Weg ist und der andere ist Camillas Weg. Und so kann man sich trotzdem sehr, sehr gut verstehen. Sie hat ja schon gesagt, sie hat ein super Verhältnis zu ihrer Schwester, aber sehr, sehr verschieden sein. Und genauso würde sie jetzt allen mit auf den Weg geben, die diesen Ruf in sich verspüren, rauszugehen, die Welt kennenzulernen, etwas Neues zu entdecken, zu sehen, wie andere Kulturen leben und Menschen miteinander umgehen in nicht diesem Zuhause, was man kennt, dann soll man losgehen. Dann soll man diesen Weg auf sich nehmen und laufen. Kibon, vielen, vielen Dank.
0: Gerne.
1: Ich würde für heute jetzt erstmal unser Interview beenden. Wir haben viel, viel, viel geredet und wir haben noch ein letztes Lied. Und damit würde ich gerne abschließen und dich nochmal fragen, welches Lied das ist und mich ganz doll bei dir bedanken und alles, alles Gute wünschen für deinen weiteren Weg. Então, a gente falou muitas coisas bem interessantes, bem legais. E para hoje vamos terminar. Eu agradeço muito a tua presença, todas as tuas palavras que você compartilhou, que você abriu a tua vida, teus pensamentos e tudo para a gente, todo mundo que vai ouvir a gente. Que legal isso. Eu gostei muito. E para terminar, eu desejo tudo de bom para seu futuro.
0: Obrigada.
1: Também.
0: E obrigada por me convidar também, eu gostei bastante.
1: De nada. E para terminar, a gente tem uma última música que você trouxe, que você gostaria de tocar e que você tem uma ligação com essa música.
0: É uma música,
1: né?
0: Muito boa. É uma música muito calma, muito boa, faz muito sentido em algumas situações de relacionamento. E eu gosto bastante dela. Eu conheço essa música há muito tempo, desde quando eu era criança, de fato. E ela é muito boa.
1: Also es ist ein sehr gutes Lied, was sie mitgebracht hat und es sagt sehr viele schlaue Dinge über Miteinander, über Beziehungen zueinander und sie kennt das Lied schon seit ihrer Kindheit und es begleitet sie in ihrem ganzen Leben und deshalb würde sie das gerne teilen, dieses ruhige, langsame Lied, was sie total schön findet. Von wem ist das? De quem é?
0: Essa música, essa versão que vai tocar agora é da Maria Gadu com Caetano Veloso. Grande Caetano Veloso, Trem das Onze. Sinceramente, eu não sei o nome do artista original da música. Porque é uma música antiga, mas é uma música muito boa. E eles seguem, o cover que eles fazem da música, seguem bastante a música original.
1: Also das Lied, was sie mitgebracht hat, ist ein sehr bekanntes. Das haben schon viele gesungen. Das heißt Train La Sonze, also der Zug um 11. Und die Version, die sie mitgebracht hat, ist von Maria Gadu und Caetano Veloso, dem bekannten großen Caetano Veloso. Und sie sagt, dass diese Version des Liedes sehr stark am Original des Liedes dran ist und sie deshalb das ausgewählt hat. Genau, dann danke Camila, danke Maria Gadu und bis ganz bald. Temais.
0: Temais.

0: Caetano Veloso und Maria Gadu mit dem Lied Train das Once, also der 11-Uhr-Zug. Und ihr seid bei LAMA, dem Lateinamerika-Magazin, im Juni. Ihr hört Susi und tatsächlich habe ich ja was versprochen. Ach so, und ihr habt eben ein Interview gehört mit Camilla. Camilla war das LAMA in Erfurt in diesem Monat, Juni. Und ich fand das super spannend, wie sie die Zeit beschreibt, in der sie hier als Au-pair gearbeitet hat und wie es jetzt weitergeht und wie so ihre Lebensansichten sich geändert haben und was es alles mit sich gebracht hat, diesen Schritt zu gehen. Das bin ich ihr sehr dankbar, dass sie das mit uns geteilt hat. Und ich habe ja eingangs der Sendung gesagt, ich bleibe hier nicht alleine und war ich ja auch jetzt nicht, weil Camilla ja da war. Aber es ist noch jemand wieder da und ich freue mich sehr und sage Hallo Katrin.
1: Hola, querida Susi.
0: Hola, querida Katrin.
1: Und natürlich liebe Zuhörer und Zuhörerinnen.
0: Ja, oh, ist das schön, deine Stimme zu hören. Das sagen jetzt bestimmt alle an den Radiogeräten. Oh. Endlich hören wir die Katrin mal wieder. Wo war sie denn so lange? Naja, das musst du nicht beantworten, weil wichtiger die Freude ist, dass du jetzt wieder zu hören bist und dass wir wieder mit dir zusammen Musik hören können, über Dinge reden, die in Lateinamerika passieren. Du hast ja auch schon eine Idee, einen Plan für eine der nächsten Sendungen mitgebracht.
1: Ja.
0: Und magst du da jetzt schon was drüber sagen oder ist das noch geheim?
1: Ich würde gerne noch nichts drüber sagen, weil noch nicht ganz klar ist, wann wir die Aufnahme machen können. Und dann ist das vielleicht erst in der übernächsten Sendung und dann verpufft das vielleicht wieder. Ja, Fakt ist auf jeden Fall, dass man in Deutschland überall Menschen aus Lateinamerika treffen kann. Und das ist natürlich sehr schön. So viel vielleicht als Vorrede dazu.
0: Ja, da kann ich auch eine lustige Geschichte erzählen. Bei mir hat nämlich eine neue Filiale einer sehr bekannten und beliebten Bäckerei aufgemacht. Bei mir in The Hood quasi, in meiner Wohnumgebung.
1: Und deren Namen wir nicht nennen dürfen.
0: Nein, das dürfen wir nicht nennen. Und als ich da das zweite Mal hinkam, beim ersten Mal habe ich, glaube ich, nur gefragt, ob sie noch arbeitende Menschen suchen, weil ich ja immer Anfragen kriege von Leuten, die was arbeiten wollen. Und da sprach ich noch mit einer anderen Kollegin. Und dann beim zweiten Mal habe ich dann, glaube ich, was gekauft. Und der Bezahlvorgang war schon beendet. Und dann sprach sie mich plötzlich an mit, du bist doch Susi, oder? Und ich so, ja, und das ist ja, also ich weiß nicht, ob ihr das kennt oder ob du das kennst, Katrin, wenn du gefühlt die Person noch nie gesehen hast und dann denkst, hä, wieso weiß die Person meinen Namen und Und aber tatsächlich habe ich mich da auch nicht in ein Fettnäpfchen begeben, denn ich hatte die Person tatsächlich noch nie gesehen. Und es war eine Brasilianerin, deren Freund, Mann, wir hier schon im Interview hatten und er hatte ihr das natürlich erzählt und wahrscheinlich auch ein Foto gezeigt, wie wir hier im Studio waren und so und dann hat sie mich halt erkannt und angesprochen.
1: Cool.
0: Und deshalb hast du völlig recht mit deiner Behauptung, dass man ständig irgendwo Menschen aus Lateinamerika trifft.
1: Das Aber was mir dazu, das fand ich nämlich auch mal sehr lustig, passiert ist bezüglich von Radio, das war jetzt nicht im Zusammenhang mit einem lateinamerikanischen Menschen oder so, aber ich saß mal, als es das noch gab, in einem Café hier, das gibt es jetzt nicht mehr, und saß da so um die Ecke von der Theke und irgendwann kam die Kellnerin oder die Frau, die da gearbeitet hat, eine der Frauen zu mir und sagte, sag mal, du bist doch die, die das LAMA, das Lateinamerika-Magazin macht und die hatte mich dann halt an der Stimme erkannt. Das fand ich auch ein bisschen witzig.
0: Cool, so. Echt? Das ist ja toll. Ich habe auf dem Weg hierher erst wieder eine getroffen, die nicht mal wusste, dass LAMA existiert. Also das ist so ganz unterschiedlich in unserer kleinen Stadt, wie die Menschen auch Medien beziehungsweise Radio oder eben nicht Radio konsumieren. Ne? Also es gibt ja ganz viele, die das ja gar nicht mehr hören, aber ganz viele, die noch sagen, wir hören das. Ja, und an der Stelle kann ich vielleicht auch sagen, dass das mein Zweitlieblingsradio nach Radio Frei gerade sehr gefährdet ist. Das ist nämlich Radio Cosmo und das hat seinen Sitz in Nordrhein-Westfalen und sendet aber auch in Berlin und ist ein sehr interkulturelles Radio mit Menschen, die, also ModeratorInnen, die aus sämtlichen Ländern kommen und die immer tolle Beiträge haben, die ich sehr spannend finde und auch Musik aus den jeweiligen Ländern und die sind gefährdet, die sollen quasi abgeschafft werden vom WDR oder wer auch immer da den Hut auf hat. Das ist sehr schade.
1: Ja.
0: Gibt es eine Petition, möchte ich an der Stelle sagen, wer das unterschreiben möchte, damit das Radio bleibt, wer das Radio kennt. Ich möchte natürlich hier keine Fremdwerbung für andere Radios machen, aber ja.
1: Für freie Radios kann man das bestimmt.
0: Das ist kein freies Radio.
1: Das ist kein freies Radio.
0: Okay, an dieser Stelle ist Zeit für neue Musik. Wir werden, also neu, ja doch, ein neues Lied einer Künstlerin, die wir, glaube ich, schon einmal hier gespielt haben. Und da ich ja letztes Jahr um diese Zeit in Brasilien war, also April letzten Jahres, habe ich mir eine einzige Platte dort gekauft und mitgebracht. Und das war von dieser Frau, nämlich Marina Senna. Und da gab es das Lied aber noch nicht, was wir jetzt spielen. Das heißt Numaia auf einer Insel. Naja, da hören wir mal rein.

0: Ja, am Anfang habe ich gedacht, ganz schön verliebt, die Marina Senna. Aber jetzt liegt sie halt irgendwie so mit so Kunstblut da irgendwo auf der Insel. Also das war Marina Senna mit dem Lied Numailla. Ja, romantisch, ne? Bisschen, also sah es so aus wie romantisch auf der Insel mit Sonnenuntergang und so.
1: Aber irgendwie halt auch.
0: Warte, du bist nicht an, Katrin, jetzt.
1: Aber irgendwie halt auch nicht, ne?
0: Ja.
1: Vielleicht haben sie aber auch nur ganz viel Obst und rote Früchte
0: Gegessen.
1: geschlappert.
0: Ja, naja. Ja, es war ein Versuch und vielleicht sind ja die Lieder davor besser. Aber ja. Wir haben noch andere tolle Lieder und eins haben wir früher echt oft gespielt, sodass wir immer sagten, ja, wir haben das ja schon so oft gespielt, aber jetzt irgendwie lange nicht mehr. Weil wir wahrscheinlich immer so viel anderes gespielt haben, aber trotzdem gehört es nach wie vor zu eins meiner Lieblingslieder. Und die Totò la Momposina ist da dabei. Und die Susanna Bacca und Maria Hita und natürlich die Hauptmenschen, die das Lied gemacht haben, Calle 13. Und warum mögen wir das Lied so gerne, Katrin?
1: Weil es so wunderschön ist und den lateinamerikanischen Kontinent so schön beschreibt und das Menschsein und wie Menschen untereinander sein können, sollten.
0: Ja, und auch also was so passiert in Lateinamerika, ne? Und wie ist der Refrain? Du kannst, also ähnlich wie dieses Gedicht, ne? Man kann kein Geld essen und so. Du kannst halt alles genießen, was du hast, aber du kannst nicht durch das, was du mehr willst, irgendwie dich besser fühlen oder so ähnlich ist die Grundaussage, ne?
1: Ja.
0: Ja,
1: Auf jeden
0: Calle
1: Fall
0: 13.
1: wunderschön.
0: Ja, und also, weil wir ja angefangen haben und der, also mit dieser Sendung hier bei Lama, der Totò la Momposina nochmal die Ehre geben, weil sie im Alter von 85 Jahren gestorben ist, haben wir gedacht, ist es auch schön, nochmal ein Gemeinschaftslied rauszusuchen, was sie halt mit Calle 13 gemacht hat. Und da hört man ihre Stimme auch nochmal so schön. Deshalb spielen wir das?
1: Ja.
0: Ja, wir spielen das.
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0: Ihr hört Radio Frei.
1: Und du kannst nicht mein Leben kaufen, war der letzte Satz.
0: Und du kannst die Sonne nicht kaufen und den Regen nicht kaufen.
1: Und du kannst sowieso mit deinem Geld gar nichts anfangen, sondern wir wollen weiterleben, so wie wir leben, und glücklich und frei sein ist die Grundaussage von diesem Lied.
0: Schön.
1: Ja, und wichtig, ne, im Kontext von all dem, was immer noch in Lateinamerika passiert und wo sich Menschen immer mehr bereichern wollen an den Bodenschätzen zum Beispiel oder an dem Land, was den Indigenen gehört oder so. Das habe ich neulich erst wieder gehört, dass auch wieder ein deutscher Konzern irgendwo beteiligt ist. Aber ja, wir wollten ja heute mal nicht so viele Beschreckensnachrichten bringen oder allgemein nicht mehr. Das heißt, der Fokus liegt drauf, dass Lateinamerika sehr vielseitig und reich an Naturschätzen und Wundern ist und dass die Menschen dort ihr Land auch sehr schätzen und lieben, so wie wir es gerade gehört haben. Und wir sind auf Calle 13 gekommen mit diesem Lied, weil da auch die Tortola Momposina mitspielt, der wir so ein bisschen, also inzwischen habe ich das Gefühl, fast die ganze Sendung widmen. Und wir müssen uns auch langsam verabschieden. Und deshalb würde ich ihr auch gerne noch das letzte Lied dann widmen, was wir heute spielen. Vorher möchte ich noch mal kurz zusammenfassen. Ihr seid bei Lama, dem Lateinamerika-Magazin. Katrin ist da.
0: Susi ist da.
1: Und Camilla war da. Und wir haben über Camilla gesprochen, wir haben über Tortola Momposina gesprochen, wir haben über ein Event im August gesprochen. Da wird Chocolate Remix uns wieder beehren mit einem Besuch und da kann man sie beim Konzert sehen. Das ist queer-feministischer Reggaeton, den sie spielen wird, und die Tänzerin, die sie immer dabei hat, die werden auch in diesem Jahr einen Tanzworkshop geben, der höchstwahrscheinlich an einem Ort in Erfurt-Nord stattfinden wird. Und die genaueren Angaben folgen in den nächsten Sendungen, wo genau das Event und auch der Tanzworkshop stattfinden wird. Darüber haben wir gesprochen.

0: hier bei Lama und wir haben viel Musik gespielt und wir wollen an dieser Stelle nochmal sagen, dass wir immer zu hören sind, jeden dritten Sonntag im Monat um 17 Uhr. Und die Wiederholung ist dann den vierten Samstag im Monat um 19 Uhr. Also da könnt ihr einmal monatlich Lama hören, das Lateinamerika-Magazin. Ja, und in diesem Sinne müssen wir uns schon verabschieden. Ich freue mich, Katrin, dass du da bist, wenn auch nur kurz, aber du bist da.
1: Ja.
0: Ja. Und wir sagen goodbye, adios und auf Wiederhören mit einem Lied, das ist auch mit Tortola Mompocina.
1: Und Carlos Vives.
0: Ja, beide aus Kolumbien.
1: Aber eigentlich von jemand anderem.
0: Margin Diaz. Ne? Eigentlich Margin Diaz, aber sie ist gefeatured. Feature. Damit sagen wir adios und

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1: עם אחד.
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Willkommen zur Juni-Ausgabe von Radio Shalom. Tuvia Tenenbaum hat ein neues Buch geschrieben, das ich in der Literaturecke vorstellen werde. Aber zuvor möchte ich ein bisschen in meiner Platten- bzw. CD-Sammlung stöbern und Musiker vorstellen, die meinen musikalischen Geschmack in jüdischer Hinsicht geprägt haben. Bekanntermaßen hatte die DDR-Kulturadministration wenig für das Jüdische übrig, trotzdem gelang es zum Beispiel im Kontext internationaler Musiktitel auch ab und zu Israel einzubeziehen. So spielte das Franke Eschel Quintett in den 60er Jahren Hava Nagila, was zugleich vielleicht meine erste Begegnung mit jüdischer Musik war. Obwohl es das wohl bekannteste Lied aus Israel ist und tausendfach interpretiert wurde, finde ich diese Fassung des Franke Eschel Quintetts sehr gelungen.

Das war das Franke Esche Quintett, eine DDR-Beatgruppe aus den 60er Jahren mit Havanagila. Ebenfalls in dieser Zeit erschien eine Schallplatte bei Amiga mit dem Duo Belina und Behrendt. Die Sängerin Belina wurde unter dem Namen Leonina Rodzinek am 6. Februar 1925 in einem Dorf bei Treblinka in Polen geboren. Volkslieder und religiöse Lieder, die in der Familie gesungen wurden, waren erste Impulse ihrer späteren künstlerischen Tätigkeit. Nach dem Einmarsch deutscher Truppen in Polen 1939 wurde ein Großteil ihrer Familie wegen seiner jüdischen Herkunft verschleppt und in Treblinka umgebracht, darunter ihre Eltern und die drei Brüder. Unter falschem Namen gelang der 15-Jährigen die Flucht, sie versteckte sich in Wäldern und Höhlen, wurde jedoch aufgegriffen, konnte wieder fliehen und überlebte in einem Versteck. 1953 zog sie nach Paris und trat als Sängerin und Schauspielerin auf. 1962 lernte sie den bereits international bekannten Gitarristen Siegfried Behrendt kennen. Als Belina und Behrendt waren sie fortan Gäste in populären Fernsehsendungen. In Berlin veranstalteten sie 1963 eine Folklore-Session, die auf der LP 24 Lieder und eine Gitarre live festgehalten wurde und sich wohl auch teilweise auf meiner Amiga-Platte befindet. 1964-65 unternahm das Duo im Auftrag des Goethe-Instituts und des Auswärtigen Amtes als musikalische Botschafter der jungen Bundesrepublik eine Welttournee, die sie auch an Orte führte, an denen es, wie in Lambarene bei Albert Schweitzer, nie zuvor öffentliche Konzerte europäischer Künstler gegeben hatte. Von dem Regisseur Mark Böttcher erschien 2021 eine hochgelobte Filmdokumentation über die fast vergessene Sängerin Belina. Wir hören jetzt Belina und Behrendt mit Dodi Li aus dem Shir HaShirim, dem Hohelied des Königs Salomo.

In den 1970er Jahren wurde es in der Bundesrepublik populär, alte deutsche Volkslieder wiederzubeleben. Die Welle schwappte auch schnell in den Osten über und auf verschlungenen Wegen erreichte mich eine Platte von dem Duo Zupfgeigenhansel mit jiddischen Liedern. Erich Schmeckenbecher und Thomas Fritz hießen die beiden Interpreten, die auf einfühlsame wie auch erfrischende Weise diese Lieder interpretierten. Auf mich machte das großen Eindruck und setzt bis heute Maßstäbe. Ich begann mich intensiver mit jiddischen Liedern zu beschäftigen. Das war in der DDR nicht einfach, denn das Material war spärlich. Wir hören jetzt von Zupfgeigenhansel dem Milners Trern. Das Lied handelt von einem alten Müller, den man aus seinem Dorf, von seiner Mühle, vertreiben will.

Obwohl oder vielleicht auch gerade, weil es nicht viele Möglichkeiten in der DDR gab, jüdischer Musik zu begegnen, war das Interesse groß. Die Kirchen gingen dem nach und veranstalteten Konzerte mit Interpreten jiddischer Lieder wie Yalda Rebling und der Gruppe Aufwind. Aber auch Lieder aus der jüdischen Liturgie waren sporadisch auf dem osteuropäischen Plattenmarkt erhältlich. Nicht selten waren die Plattenläden in Prag, Warschau oder Budapest das erste Ziel, wenn wir ins Ausland reisten. Live konnten wir synagogale Musik in der DDR eventuell mit dem Leipziger Synagogalchor hören, der wie auch heute noch zum großen Teil aus Nichtjuden bestand. Oder aber, und das war wirklich ein großes Erlebnis, den Oberkantor Estronko Nachama aus West-Berlin. Den Berlinern war er auch bekannt durch die Schabbatfeier, die jeden Freitag im Radio auf RIAS Berlin übertragen wurde. Kein Wunder also, dass Estronko Nachama sofort nach der Wende auch Einzug in meine Plattensammlung fand. Nachama wurde 1918 in Thessaloniki in Griechenland in eine sephardische Familie geboren. 1941 wurde er in die griechische Armee eingezogen und kam schon kurz darauf in deutsche Gefangenschaft. 1943 kam die gesamte Familie nach Auschwitz, wo alle seine Angehörigen ermordet wurden. Sein beeindruckender Bariton begeisterte nicht nur die Mitgefangenen, sondern auch die Wachmannschaften. Nachama meinte, seine Stimme habe ihm das Leben gerettet. Am 5. Mai wurde er von der Roten Armee befreit und landete in Berlin, wo er in Kontakt zu der jüdischen Gemeinde kam, die ihn als Kantor anstellte. Das war für ihn eine große Herausforderung, denn er musste sich von der sephardischen auf die aschkenasische Liturgie mit völlig anderen Melodien umstellen. Für religiöse Feierlichkeiten unterstützte er auch die Gemeinde in der Synagoge Riekestraße in Ostberlin oder andere Gemeinden in der DDR. Wir hören jetzt Estronko Nachama mit Matovu, wie schön sind deine Zelte, Jakob.

0: Nach dem Fall der Mauer erschlossen sich natürlich ungeahnte Möglichkeiten für Musik. Künstler aus aller Welt strömten nach Osteuropa. Es gab Noten und Schallplatten, bald auch CDs und Konzertangebote in großer Auswahl. Eine israelische Sängerin klang mir besonders in den Ohren, Ofra Haza. Sie wurde 1957 als neuntes Kind jemenitisch-jüdischer Einwanderer in einem der ärmsten Vororte von Tel Aviv geboren. Als sie 12 Jahre alt war, entdeckte der Organisator einer Theatergruppe ihr Gesangstalent. Im Laufe der Jahre entwickelte sie sich von einer Nebendarstellerin im Theater zu einer sehr beliebten Sängerin in Israel. Sie gewann viele Preise und wurde 4-mal Sängerin des Jahres. Wegen ihrer Herkunft hatte sie gegen viele Schwierigkeiten anzukämpfen. So weigerten sich in den 1970er und 80er Jahren einige Produzenten, mit ihr zusammenzuarbeiten. Ende der 1940er, Anfang 50er Jahre gab es eine große Ausreisewelle aus dem Jemen von mehr als 50.000 Personen. Aufgrund ihrer orientalischen Kultur wurden sie von den damals noch überwiegend europäisch geprägten Israelis abwertend behandelt und lebten oft in Armut als Menschen zweiter Klasse. Dieses Bild hat sich erst allmählich geändert. Ofra Haza wurde dennoch gefeiert und geliebt, feierte auch als Filmschauspielerin Erfolge und errang beim Eurovision Song Contest 1983 den 2. Platz für Israel. 1990 trat sie beim Jazzfestival in Montreux auf, wovon es einen wunderbaren Konzertmitschnitt im Internet gibt. Seitdem gilt Ofra Haza für viele als Synonym für orientalische und israelische Popmusik und trat auf der ganzen Welt auf. Im Jahre 1987 war sie dem Tod nur knapp entkommen. Sie überlebte einen Flugzeugabsturz. 1997 heiratete sie und zog sich fast vollständig aus dem Konzertleben zurück. Anfang Februar 2000 wurde sie bewusstlos ins Krankenhaus eingeliefert und starb 14 Tage später an einer HIV-Infektion, die sie sich wahrscheinlich von ihrem drogensüchtigen Mann zugezogen hatte. Ofra Hassas Slogan war »Let's dance, not fight«. Wir hören jetzt aus ihrem Konzert in Montreux den Titel »Hilvi«, den sie mit einem Verweis auf die jahrtausendealte Tradition der jemenitischen Juden ankündigte.
1: Shalom, good evening, bonsoir. I'm very happy to participate this year in Montreux Jazz Festival with my Yemenite songs, Shaddai and Desert Wind, which have already crossed many borders and many years. History tells that my forefathers, more than 2,500 years in the times of King David and King Solomon, took this music with them to exile to the Yemenite deserts. And in the desert, nothing remains if it hasn't a strength from another world. And my Yemenite songs are strength from this other world. So come sail together with me to this other world, which is the gate to our

Das war die israelische Sängerin Ofra Haza. Weiter geht es mit dem Streifzug durch meine Plattensammlung. Und da findet sich eine lange Reihe CDs unter dem Plattenlabel Tzadik von John Zorn. John Zorn ist ein vielseitig praktizierender amerikanischer Musiker, der mein Interesse weckte, weil er Jazz und jüdische Musik in einen engen Zusammenhang stellte. 1992 wurde er zu einem Jewish Art and Culture Projekt nach München eingeladen, wo er die radikale jüdische Kultur, Radical Jewish Culture, mit seinem Werk Kristallnacht begründete. Während der Uraufführung am 2. September 1992 um Mitternacht in der Blackbox des Münchner Gasteigs trugen alle Ausführenden einen selbst angefertigten gelben Stern mit der Aufschrift Jude. Die Türen waren verschlossen, niemand sollte den Saal verlassen. Zu Beginn wurde lautes Eisenbahngeräusch eingespielt, ein Verweis auf die Transporte nach Auschwitz. Es folgten Collagen unter den Titeln Städte und Ghetto Life, am Ende mit Klängen des Soldatenliedes Lili Marleen. In Never Again wird das zersplitterte Glas der Kristallnacht vom 9. November 1938 so infernalisch laut eingespielt, dass dieses historische Ereignis als unmittelbare physische Realität erfahrbar wird. Gehellet ist die Stille danach. Aber John Zorn wollte sich nicht nur mit der Shoah auseinandersetzen, sondern er forderte das Bekenntnis vor allem amerikanischer Musiker zu ihrer jüdischen Identität heraus und diese nicht zu verbergen. Er gründete 1995 sein Plattenlabel Tzadik, was gerecht bedeutet, auf dem bisher hunderte Alben verschiedener Künstler und Musikrichtungen erschienen sind. Er startete mit seinem Masada-Quartett, das Jazz- und Klezmer-Elemente verband. Mitte der 90er Jahre erlebte ich diese Band in der inzwischen der Vergangenheit angehörenden Kulturruine Tacheles auf der Oranienburger Straße in Berlin. Wir hören jetzt das Masada-Quartett mit dem Titel Zewul vom 10. Masada-Album.

0: Wir bleiben noch in Amerika, wo neben Israel die größte jüdische Gemeinschaft lebt, hauptsächlich in New York. Nördlich der Metropole befinden sich die Catskills Mountains, ein beliebtes Feriengebiet der New Yorker. Ab den 1920er Jahren entstanden dort auch zahlreiche Feriensiedlungen der New Yorker Juden. 1985 gründete der Klezmer-Klarinettist Henry Sapochnik ein Klezcamp, das alljährlich um die Chanukka-Zeit im Dezember stattfand und alle Bereiche um die jüdische Lebensweise beinhaltete, wie Kochen, Tanzen, jiddische Sprache und vor allem Klezmer, die Musik der osteuropäischen Juden, was zu einer großen Wiederbelebung und Popularität dieser Musik weltweit beitrug. Inzwischen, nach 30 Jahren, ist das Klezcamp in den Catskills Geschichte. Auftrag erfüllt, sagen die Urheber, denn inzwischen gibt es Klezcamps weltweit. Auch der Jiddisch Sommer Weimar orientiert sich an diesem Konzept. Damals reisten viele Familien zu dem Festival und somit mussten auch die Kinder unterhalten werden. Und womit? Natürlich mit jiddischen Liedern. Aus diesem Anlass entstand die CD Die Kleine Katschke, die grüne Ente mit der Sängerin Adrienne Cooper, auch mit Henry Sapochnik und Lorenz Klamberg und Frank London, die wir von den Klezmatics kennen, sowie einem Kinderchor und weiteren Musikern. Wir hören Chimba Rimba.
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In West-Berlin am Savigny-Platz gab es in der Wendezeit den gut sortierten Plattenladen Canzone mit Folkmusik aus aller Welt. Dort fand ich eine CD, die der französische Musiker Jean-Marc Selvert seinem Großvater widmete. Er sagte dazu, dies ist eine imaginäre Reise in die Wälder Polens, die inspiriert wurde von den Kindheitserinnerungen meines Großvaters, als sich dieses Land unter der Herrschaft des Zaren befand. Das nächste Stück soll uns in die Atmosphäre einer Hochzeit im Städtel versetzen.

0: Johannes Gräser, den wir als Projektleiter der jüdisch-israelischen Kulturtage kennen, hat vor einigen Jahren die Reihe Tacheles mit Simson initiiert, um damit jüdische Kultur Schülern im ländlichen Raum Thüringens näher zu bringen. Da die Simson-Mopeds in Thüringen unter Jugendlichen Kultfahrzeuge sind und die Firma Simson einst ein jüdisches Unternehmen war, soll damit ein leichter Zugang zu einem schwierigen Thema ermöglicht werden. Zurzeit ist es wieder soweit und die kleine Tacheles-Truppe reist durch Thüringen. Musik ist natürlich auch dabei und so hatte ich Gelegenheit, mich mit Katharina, die sich selbst auch Rosa Morena Rosa nennt, über das Projekt zu unterhalten. Shalom Katharina, du bist jetzt hier in Erfurt und bist beteiligt an dem Projekt Tacheles mit Simson und damit bist du unterwegs. Heute warst du in Ilmenau.
1: Ich lebe eigentlich in Hamburg, aber jetzt bin ich extra nach Erfurt für das Tacheles-Projekt angereist und wir singen jiddische Lieder mit Kindern im schwierigen Alter, sagen wir mal so. Die sind dann 14, 15, 16 Jahre alt im Durchschnitt. Manchmal sind sie jünger, manchmal sind sie ein bisschen älter. Und wir versuchen, die jüdische Kultur dann ein bisschen näher zu bringen, zusammen mit meinen Kollegen, die auch ein bisschen etwas über jüdische Religion und auch im jüdisch sein erzählen und alles das, was man im Alltag nicht mehr so kennt, weil viele Jugendliche und auch Erwachsene manchmal nicht so einen jüdischen Kumpel haben, den sie im vertraulichen Umfeld einfach was fragen können. So, sag mal, wie ist das dann bei Juden? Und ist das so? Man kann das immer wieder feststellen, auch in Deutschland, über Juden wird viel geredet, aber sehr wenig gewusst. Und da schließen wir ein paar Bildungslücken. Wir stehen auch für Gespräche und jegliche Fragen zur Verfügung. Aber wir sind auch beide Musikerinnen und wir singen halt mit den Kindern. Wir singen Jiddisch, und das, weil das auch für deutschsprachige Kinder besonders zugänglich ist und sorgt jedes Mal für großen Spaß.
0: Und wie kommt das bei den Kindern an? Also sind die offen für das Thema?
1: Oder? Absolut. Liegt auch zum Teil daran, dass jiddische Lieder sind folkloristische Lieder, ne? Folklore ist auch immer sehr mitreißend. Und wenn man gute Verbindungen aufgebaut hat zu der Gruppe, dann gehen sie ab.
0: Wenn du nicht in Thüringen bist, was machst du dann in Hamburg?
1: In Hamburg spiele ich außer Klezmermusik und auch osteuropäischer Musik, die mir quasi in die Wiege gelegt worden ist, weil ich selbst aus der Ukraine komme. Auch ganz viel brasilianische Musik, weil ich drauf stehe. Und das mache ich in Hamburg, aber auch gerne gelegentlich in Rio de Janeiro, weil ich dann auch sehr viel mit tollen Kollegen zusammen musizieren kann. Und das macht auch großen Spaß.
0: Ja, aber trotzdem musst du mir nochmal erklären, wie du jetzt auf brasilianische Musik kommst. Also aus der Ukraine kommst du. Du machst brasilianische Musik, jetzt singst du hier noch jiddische Lieder, ist eine tolle Mischung.
1: Ja, ich finde, das ist auch genau richtig. Ich finde, es schließt sich auch überhaupt nicht aus, das ergänzt sich. Im Gegenteil, meine Freunde in Rio sagen, dass a russa, ukrainiana, mais brasileira, mais carioca que existe. Weißt du, was bedeutet das, dass du bist die brasilianischste Russin oder brasilianischste Ukrainerin, die es gibt auf der Welt. Also, und die behaupten, ich hätte auch eine, ich wäre, die sagen auch, der Storch hat mich in einen falschen Ort fallen lassen, weil eigentlich gehöre ich nach Rio de Janeiro. Und es ist auch so, ein Teil meiner Seele ist zweifelsohne aus irgendeinem Grund brasilianisch. Lutz, du hast mich gefragt, ob ich etwas Brasilianisches singe und danach nochmal etwas Jiddisches. Ja. Wie wäre es damit, wenn ich beides gleichzeitig mache?
0: Nein, ja, probier mal.
1: Ja, im Jahr 2002 habe ich ein großartiges Album veröffentlicht. Ich darf mich selber loben, aber nicht nur das, weil ich auch großartige Artisten aus aller Welt am Start hatte. Das heißt Blonden dicke Lieder. Mhm. Ich habe das auch sehr viel in Brasilien aufgenommen mit einem großartigen Arrangeur. Ich hatte sogar ein Orchester auf der Aufnahme. Der heißt Paulo Aragão, heißt der Maestro. Und da habe ich unter anderem auf ein sehr bekanntes brasilianisches traditionelles Choro, das ist einer der bekanntesten Choro von Jaco do Bandolim, habe ich jiddischen Text verfasst. Warum? Die Mutter von Jaco hieß Rochel Pick und sie kam aus Polen. Und sie ist dann nach Brasilien ausgewandert, ich glaube unter leicht tragischen Umständen. Und genau. Und Jaco, natürlich wie die meisten Brasilianer, machte nichts aus seiner jüdischen Identität, aber ich fand das sehr interessant. Ich habe mir dann immer vorgestellt, wie es so wäre, wie die Frau Pick mit ihrem Sohn in der Kindheit hat bestimmt Jiddisch gesprochen. Und so ist das quasi eine Hommage, eine Widmung und eine Liebeserklärung an das eigene Kind. Doce de coco. Kommst du rein? Und mein Herz platzt von Nachts und Freude.

Ich komme zur Literaturecke. Tuvia Tenenbaum wurde in Israel geboren. Nachdem er dort mit einem offensichtlich orthodoxen Rabbiner Meinungsverschiedenheiten hatte, ging er nach New York und gründete ein kleines Theater, in dem er seine Texte vorstellt. Seit einigen Jahren ist er als Journalist unterwegs und veröffentlicht seine Erfahrungen im satirischen Gewand in mehreren Büchern, in denen sich die interviewten Personen seinen mehr oder weniger provokanten Fragen stellen. Sein neuestes Buch mit dem Titel »Wie nennt ihr dieses Land hier?« mit dem Untertitel »Untersiedlern« handelt in den sogenannten besetzten Gebieten, auch Westjordanland genannt, aber es gibt noch viele andere Bezeichnungen bis hin zu Judäa und Samaria, wie es in der Bibel heißt. Deshalb nennt er es in seinem Buch fortan BI, biblisches Israel. Wie aber dorthin kommen? Obwohl es nur einen Steinwurf oder besser gesagt Katzensprung von Jerusalem entfernt ist, ist es für Israelis verboten, weil zu gefährlich. Aber Tenenbaum hat ja einen amerikanischen Pass und so schafft er es mit einem bewaffneten Taxifahrer zu einem horrenden Preis über die sogenannte grüne Linie zu kommen. Das ist eine von unzähligen verblüffenden Episoden, mit denen er sein Buch auf 600 Seiten über die Bewohner dieses kleinen Landstrichs gefüllt hat. So entsteht für die Leser ein anderes Bild, als sie es hierzulande von den Medien vermittelt bekommen. Als erstes trifft der Autor die Samaritaner. Keine Juden, keine Muslime, keine Christen, kein Kontrollpunkt, denn sie haben drei Pässe. Israelische, jordanische, palästinensische und behaupten, sie seien Israeliten. So beginnt die Reise und es wird noch komplexer. Es gibt vereinzelt Siedler, die spartanisch in Wohnwagen hausen und etwas Landwirtschaft betreiben. Es gibt neu gebaute Wohnblöcke, ja ganze Wohnviertel der Palästinenser, in denen niemand lebt. Es gibt die jüdische Hügeljugend, ziemlich radikale Jugendliche, die Schafe hüten, sich aber auch gern mit den Palästinensern anlegen. Ein beliebtes Motiv für westliche Journalisten, die geduldig auf derartige Zwischenfälle warten. Es gibt Menschen auf beiden Seiten, die überzeugt sind, friedlich miteinander leben zu können. Es gibt in Barkan, einer säkularen jüdischen Siedlung, etliche Betriebe, in denen etwa 5000 Palästinenser arbeiten und gutes Geld verdienen. Oft liegen jüdische und arabische Siedlungen dicht beieinander, sind jedoch nur über Umwege erreichbar. Tenenbaum sucht sie auf und fragt Orthodoxe, Säkulare, Alte, Junge, Araber, Juden und alles, was es dazwischen noch gibt. Er trifft Angehörige von Hilfsorganisationen, die die Palästinenser unterstützen, aber Angst vor ihnen haben. Trifft Menschen, die Angehörige bei Anschlägen verloren haben und Soldaten, die für Ruhe sorgen sollen. Das alles berichtet Tuvia Tenenbaum mit journalistischem Eifer. Er stellt oft einfache Fragen und bekommt rätselhafte Antworten. Das alles beschreibt er satirisch, manchmal übertrieben komisch. Er äußert keine eigene Meinung. Die Antworten sprechen für sich. Man möge Tenenbaum seine süchtige Liebe zu Cola Zero, indonesischen Zigaretten und gutem Essen verzeihen. Auch die grottenschlechten Schwarz-Weiß-Fotos sind eines seiner Markenzeichen. Hier wird nichts geschönt, es ist, wie es ist. Fast am Ende des Buches macht er noch einen Abstecher nach Zypern und stellt fest, die griechische Insel ist geteilt, weil die Türken einen Teil besetzt haben. Es gibt Checkpoints und alle Welt findet sich damit ab. Ohne Kommentar. Tenenbaums Recherchen gefallen natürlich nicht allen und so wurde gerade erst eine Lesung aus diesem Buch in Berlin abgesagt. Die 17-jährige Zusammenarbeit mit dem Wochenblatt Die Zeit hat Tenenbaum beendet, weil mit fragwürdigen Begründungen eine Filmrezension von ihm zwar für gut befunden, aber nicht gedruckt wurde. Tenenbaums Bücher werden viel gelesen, er weitet den Blick auf unbekannte jüdische Welten und das, was damit zusammenhängt. Dass er das diesmal auf 600 Seiten tut, ist vielleicht etwas zu viel, denn man verliert bei den vielen Namen manchmal den Überblick, was ermüdet. Noch ein Tipp, beim Lesen ruhig mal auf Wikipedia nachlesen, was es zu den genannten Ortschaften zu erfahren gibt. In der ARD-Mediathek findet man unter dem Stichwort Tenenbaum den Beitrag »Ein Land, viele Namen«. Einen Beitrag zu diesem Buch, das soeben unter dem Titel »Wie nennt ihr dieses Land hier?« im Surkamp Verlag erschienen ist. Nun komme ich allmählich zu den Veranstaltungstipps. Schon am heutigen 25. Juni kann man sich sofort nach dieser Sendung in den Kulturhof Grünbacken in Erfurt in der

Michaelisstraße begeben, wo neben der Ausstellung Hamsa Hamsa auch die Türen des mittelalterlichen Patrizierhauses geöffnet werden. Es gibt ein buntes Kulturprogramm für den Soundtrack des Abends sorgt Chai Amsalem alias Ezra One aus Haifa. Mit seinem Set Israeli Salat verbindet der DJ, Produzent und Künstler israelische Klassiker mit elektronischer Musik, Reggae, House und Hip-Hop. Es entsteht ein atmosphärischer Klangraum zwischen Erinnerung und Gegenwart, überraschend intelligent und tanzbar. Diese Gebäude sind Teile des ehemaligen jüdischen Quartiers in Erfurt, in dem es jetzt eine neue Ausstellung gibt. 707 Meter, ein Spaziergang um das Welterbe. Ich werde in der nächsten Sendung näher darauf eingehen. Bereits zum 13. Mal findet in Erfurt am Samstag, den 27. Juni, die lange Nacht des Klezmer statt. Das traditionelle Open-Air-Event findet im Hof des Kulturhauses Dachoröden statt. Beginn ist 18.30 Uhr. Auf dem Programm stehen Ensembles wie Herr Jemine, Helmut Eisel und die String Company. Als abschließenden Höhepunkt spielt eine offene Klezmer-Jam-Kapelle gemeinsam mit allen Bands. Der Yiddish Summer Weimar startet am 12. Juli 19 Uhr mit einem Konzert des Jam-Ensembles. Damit gibt es über 90 Veranstaltungen in verschiedenen Städten Thüringens mit jüdischer Musik, Sprache, Essen und Tanz. Das umfangreiche Programm kann man auf der Webseite studieren. Zur Einstimmung spielen schon morgen am 26. Juni in der Oma in Weimar die Klezmerband Dobran Notch. Am 1. Juli-Wochenende findet wieder das Rudolstadt-Festival statt, wo im Laufe von mehr als 30 Jahren auch zahlreiche jüdische Musiker zu Gast waren. Eine Sängerin fiel mir vor mehr als 20 Jahren besonders auf und sie ist auch mit mehreren CDs in meiner Plattensammlung vertreten. Es ist die griechische Sängerin Savina Yanatou, die mit ihrer Gruppe Primavera in Saloniki sephardische Lieder sang, die vor allem in ihrer Heimat populär waren. Damit möchte ich den kleinen Ausflug in meine Musiksammlung, die auch einen kleinen Ausflug in die jüngere Geschichte der jüdischen Musik darstellt, beenden. Savina Yanatou singt Tres Hermanicas, die Geschichte der drei Schwestern, deren Jüngste sich in einen Jungen verliebte, den der reiche Vater nicht akzeptierte. Er sperrte sie in einen Turm ein, dass ihr Liebster sie nicht erreiche. Aber sie ließ ihr langes Haar herunter und er kletterte hinauf. Ja, ja, Rapunzel lässt grüßen.

Damit ist diese Sendung zu Ende. Das war die Juni-Ausgabe von Radio Shalom. Ich bin Lutz Balzer. Danke für die Aufmerksamkeit und wünsche einen schönen Sommer.

0: herzlich willkommen zu den Country-Hits hier im Wartburg Radio 96.5 aus Eisenach, Hall of Music aus Bremen, Country Road 58 aus Hannover und laut.fm/Nashville. Ich lerne es nicht mehr.
1: Du wolltest das ja mal aufnehmen und dann kannst du es mal abspielen.
0: Herzlich willkommen, liebe Ellie.
1: Hallo Mike.
0: Die Ellie ist ein bisschen gestresst.
1: Kriegst gleich ein paar. Echt?
0: Siehst du, jetzt kriege ich schon,
1: das ist doch wahr.
0: Schon mal am Anfang gibt schon Haue. Na gut, ich sage jetzt nichts.
1: Ich habe ja hier kein Mitspracherecht, ja. Also
0: ach so.
1: Halt mal die Bälle
0: ja,
1: flach.
0: Ja gut, gell? Ich halte die Bälle jetzt ganz flach. Wir spielen sofort Musik und die Ellie sagt uns, was kommt.
1: Ja, wir fangen an mit den Oak Ridge Boys und die singen uns Trying to Love Two Women. Ein Nummer-2-Titel vom Juni 1980. Und auf Nummer 8 war Willie Nelson mit dem Titel Midnight Rider.
0: Herzlich hier. Ich bin schon total durcheinander.
1: Knoten ja, genau. In der Zunge.
0: Ja. Also viel Spaß, gute Unterhaltung.

0: Willie Nelson. So, wir haben heute alles aufgefahren, was aufzufahren geht, was Luft spenden kann, um uns hier ein bisschen abzukühlen. Wir haben muntere 30 Grad, weil das Homestudio befindet sich ja unterm Dach, gell?
1: Ja, genau.
0: Ja, und wir grüßen erstmal in die Runde, und zwar einmal nach Sigmaring zu meinem Herrn Vater, der liegt im Krankenhaus, wünschen ihm gute Besserung. Er hat mir geschrieben, er möchte heute zuhören.
1: Oh, das ist aber schön. Wir denken an dich, Peter. Halt uns bitte auf dem Laufenden.
0: Das macht er. Ich habe auch schon mal telefoniert.
1: Gut, das erzählst du mir.
0: Ja, gut. Und natürlich grüßen wir auch ins Weserbergland.
1: Die Steffi und den Heiko, haben sie uns schon geschrieben?
0: Ja, die Stefanie hat schon geschrieben. Und natürlich grüßen wir alle, die heute Geburtstag haben sollten. Herzlichen Glückwunsch zu ihrem, eurem Geburtstag. Und wir machen weiter mit diesem hier.
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0: Doch, Elli.
1: Ja, wir sind immer noch bei dem Buchstaben I wie Ida. Und da hast du den Titel in Englisch rausgesucht. I'm from the country. Gesungen von Tracy Byrd. Das ist von einer LP von 98, richtig, gell?
0: Steht da, ja.
1: Genau. Tracy wird im Dezember 60 Jahre alt. Er kommt aus Texas. Hat der Mike jetzt wieder ein paar Infos dazu geschrieben? Texas. Wo ist Texas? Ich glaube, jeder, der gerade Fußball schaut, weiß es. Also es liegt im Süden der USA und die größte Stadt ist Houston. Neben Klapperschlangen und Wüsten gibt es auch noch den Rio Grande. Texas liegt direkt an der Grenze zu Mexiko. Mike, vielen Dank für die Info. Zurück zu Tracy. Von 1992 bis 2006 hatte er 33 Hits in den US Country Charts. Man kann Tracy Byrd zu den neuen Traditionalisten des Country zählen. Mike, was ist damit gemeint?
0: Ja, der spielt halt
1: was heißt denn
0: New Country.
1: Also ein bisschen moderner.
0: Ja, schon moderner, aber er macht eigentlich Stilelemente des alten Country. So, ja, also der alte Country, sage ich jetzt einfach mal, das waren ja die Fiddle, das war die Gitarre, da gab es noch kein Schlagzeug, noch keine E-Gitarre. Das war der
1: was
0: alte Country.
1: Was man so kennt, genau,
0: ja, und,
1: von den Instrumenten.
0: Da sagt man ihm nach, dass er da wohl ein bisschen dran wieder gearbeitet hat und in die Richtung gegangen ist.
1: Dann hören wir uns den Titel mal an.
0: Ja, und ich bin begeistert über Houston zum Beispiel, weil wenn ich das Stadion da sehe, wahnsinnig, wie man so ein Riesending auf 22 Grad oder 20 Grad
1: 70.000 Plätze
0: unterkühlen kann.
1: Ich weiß nicht, wir hatten das Thema heute gerade auch in der Arbeit. Reicht es da, das Dach zuzumachen, oder meinst du, die haben eine Klimaanlage?
0: Da ist er, das ist ja eine Klimaanlage.
1: Das ist riesig, das sind 70.000 Leute drin.
0: Das ist eine riesige Klimaanlage, die da arbeitet. Ja, so. Ich komme
1: selbst
0: vom Fach.
1: Selbst gesehen und selbst überprüft.
0: Ja, genau. Jahrelang dort gewesen.
1: Ich würde sagen, wir machen jetzt mal ein bisschen Musik.
0: Ja, es geht los.
1: Ja.

0: Ja, ein schönes Lied.
1: Ja, das war der Texaner. Hm? Tracy Byrd, und Byrd schreibt sich mit Y.
0: Ja.
1: Ja, falls ich mal eine CD von ihm suchen sollte, Tracy Byrd. Macht Spaß, der Mann.
0: Ja, war gut.
1: Und wir machen weiterhin Spaß, und zwar mit unserer Little Bluegrass Session.
0: Soll ich es vorlesen?
1: Ja.
0: Ja, bitte. Du hast zwei Titel rausgesucht. Einmal ist das die Band Hammerville.
1: Mhm.
0: Und die singen Annie's Heart. Und The Sullivan Sisters singen Devil's Got a Hold on You.
1: Beide Titel sind noch relativ frisch und neu.
0: Gut.

0: Also wenn Sie irgendwas im Hintergrund rauschen hören, das sind unsere Ventilatoren. Das waren die Sullivan Sisters, unsere Little Bluegrass Session. Ein Wort noch zur nächsten Sendung, da gibt es keine Musikwünsche, nur das so nebenbei. Und jetzt haben wir erstmal zwei Musikwünsche, und zwar einmal für unsere liebe Helga. Die wünscht sich was von Ernest Tubb und ja, das war schon ein etwas älterer Herr. Gibt es leider nicht mehr, ist schon recht früh verstorben. Bobby Bear, gewünscht von...
1: Von Michael.
0: Von Michael. Hat viele Grüße an den Michael.
1: Ja, liebe Grüße an meinen Assistenten. Ich hoffe, du bist heute bei uns.
0: Bobby Bear hatten wir ja schon ein paar Mal.
1: Ja, hatten wir schon. Du hast ein paar Infos geschickt und ich habe auch noch mal ein bisschen geguckt. Ich versuche schnell zu lesen. Also, sein erster Wunsch gilt wieder einer Country-Legende, und zwar Bobby Bear. Geboren am 7. April 1935 in Ohio. Die Mutter starb, als er 5 Jahre alt war, und schon mit 15 sorgte er selbst für seinen Unterhalt. Erst als Farmhelfer und später als Gelegenheitsarbeiter. Er besorgte sich eine Gitarre und spielte in einer Band. 1955 ging er nach Los Angeles, wo er bei Capitol seine ersten 3 Singles veröffentlichte. 1958 komponierte er The All-American Boy. Das ist eine Parodie auf den Rummel um Elvis' Armeezeit. Das war ein, ich habe da, Michael, da hatte ich mich nochmal belesen, also es war eher so ein gesprochener Song, also wirklich eine Parodie. Und weil aber Bobby Bear damals in der US Army war, haben die den Titel veröffentlicht und haben ihn Bill Pons genannt. Und die Single kam raus und wurde die erfolgreichste des Jahres, also ein richtiger Hit. Nach der Entlassung von der Armee kehrte er der Country-Musik den Rücken und spielte Rock'n'Roll, unter anderem mit Roy Orbison und Bobby Darin. Als er damit keinen Erfolg hatte, kehrte er zur Country-Musik zurück. Im Jahr 1964 wurde sein Song Detroit City mit einem Grammy ausgezeichnet. Sein größter Erfolg bis dahin war 500 Miles from Home. Auf einer Tour in Phoenix lernte er den noch unbekannten Waylon Jennings kennen. Er setzte sich dafür ein, dass auch er einen Vertrag bei RCA bekam. Seit 1964 ist er mit Jeannie Sterling verheiratet, mit der er 2 Söhne hat. Seine Stieftochter Carrie hat sie ja, die starb schon früh mit 15 an einer Lungenkrankheit. Das hat er ja noch beschrieben. Er wünscht sich den Titel, den wohl bekanntesten Titel von Bobby Bear, Help Me Make It Through the Night.
0: Tja, und dann gibt es noch unseren Johnny Cash Hit, The Man Comes Around. Viel Spaß, 3 Titel an einem Stück.
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1: Es wird Zeit für unsere LP der Woche.
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1: Ja, und dieses Mal habe ich ausgesucht eine ganz neue LP.
3: Ja, bin ich ganz verwundert und das freut mich sehr zu hören, dass Billy Ray Cyrus eine neue LP rausgebracht hat, die heißt The Hill mit 10 Titeln und am 16. Juni ist sie erschienen. Mike hat wie immer ein paar Infos dazu geschrieben. Also Billy Ray feiert am 25. August seinen 65. Geburtstag. Er kommt aus Kentucky. Kentucky ist ein Bundesstaat im Südosten der USA. Die Hauptstadt ist Frankfort, The Big Band, hast du hier noch dazu geschrieben.
1: Ja, waren wahrscheinlich Deutsche, die das mal ja, gegründet haben.
3: Das könnte gut sein. Sein bekanntester Song aus dem Jahre 1992 ist Achy Breaky Heart. Als Schauspieler war er in Hannah Montana zu sehen und da hat seine Tochter die Hauptrolle gespielt, und zwar die Miley Cyrus, sie ist ja auch Sängerin. Musikalisch versucht er sich auch im Rockbereich, aber diesmal hat er was Country-mäßiges gemacht.
1: Ja, das ist so Country-Rock, würde ich sagen.
3: Ja, wir hören mal rein. Der erste Titel heißt It's Alright.

0: 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Ja, Billy Ray ist zurück im Showgeschäft.
1: Ich hätte ihn an der Stimme jetzt nicht erkannt, muss ich sagen.
0: Ja, es ist Alkohol, Nikotin,
1: das hast
0: Drogen.
1: Du jetzt gesagt. Das wissen
0: das,
1: wir aber nicht,
0: formt,
1: gell?
0: Formt die Stimme.
1: Ja gut, im Alter verändert sich die Stimme auch.
0: Ja, das
1: gibt
0: kann
1: das
0: natürlich
1: schon,
0: auch sein.
1: Und wenn
0: ja.
1: er viel Rock gemacht hat.
0: Genau. Ja. Wir drehen die Zeit einfach mal 40 Jahre zurück in das Jahr 1986.
1: Zu den Country Classics hast du zwei Titel rausgesucht.
0: Jawohl.
1: Und zwar einmal den Honky Tonk Man, gesungen von Dwight Yoakam.
0: Yoakam.
1: Yoakam. Und den Titel Until I Met You von Judy Rodman. Mhm.

0: Soweit unser Ausflug in das Jahr 1986. Ja, bei dem nächsten Titel, da wage ich mich doch ein bisschen weit raus. Eigentlich ist es eher Yachtrock. Und es ist auch eine Yachtrock-LP, die er da gemacht hat. Keith Urban, den meine ich. Und er hat sich da einige Künstler dazugeholt, unter anderem Michael McDonald.
1: Den wir sehr schätzen, gell,
0: Mike? Ja, und den haben wir lange nicht mehr gehört. Mhm. Der war ja mit den Doobie Brothers sonst immer unterwegs. Und hier hat er sich zusammengetan mit Keith Urban. Und wie gesagt, es ist eine Yachtrock-LP. Und wer nicht viel weiß von Yachtrock, also Yachtrock wird geschrieben wie die Yacht. Also nicht wie die Jagd, sondern wie die Yacht. Und da gab es Künstler, da gehörten auch die Eagles mit dazu.
1: Also genau, es gab alles, was sogar aus Kalifornien stammt.
0: Genau, alles, was auch auf ein Schiff rauf konnte.
1: Ja, einfach diese schöne, leichte, gute Laune-Musik.
0: Und deswegen nehmen Sie es uns nicht krumm, aber wir wollen den Titel einfach mal spielen. Keith Urban zusammen mit Michael McDonald und er heißt der Titel...
1: We Go Back.
0: Und danach, Little Big Town war auch im Studio und die machen eine neue LP, die heißt It's...
1: Dying Art.
0: Ja, und die kommt raus am
1: 28. August.
0: Ist noch ein bisschen hin. Mhm. Aber es gibt schon mal einen Titel, den wir hören können.
1: Over and Over.

0: Man darf gespannt sein, wenn die LP rauskommt, was da noch so Schönes drauf ist. Und wir drehen jetzt mal wieder am Zeitrad und dieses Mal 30 Jahre zurück. 1996.
1: Genau. Auch aus dem Sommer. Und da hast du drei Titel raus.

0: ausgesucht, spielen wir alle drei.
1: Ja.
0: Und zwar George Strait singt uns Blue Clear Sky, den haben wir. Tracy Lawrence singt Time Marches On und Shania Twain singt uns No One Needs to Know.
1: Und dann hören wir uns zur Halbzeit. Halbzeit. Die Country jetzt.

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1: Und dazu kommen Hall of Music aus Bremen, Country Road 58 aus Hannover, laut.fm/Nashville. Herzlich willkommen zur zweiten Stunde der Country Hits. Und in der zweiten Stunde natürlich auch wieder schöne Musik, hoffe ich. Und die beginnt mit zwei Wunschtiteln für unsere Freunde aus dem Weserbergland. Stefanie und Heiko haben wieder sich gemeldet und haben natürlich zwei schöne Titel rausgesucht.
2: Ja, sorgen dafür, dass wir gute Musik haben. Und zwar den Titel A Song to Sing, gesungen von Miranda Lambert mit Chris Stapleton. Da freue ich mich drauf.
1: Und was Neues hat sich der Heiko ausgesucht?
2: Von Peyton Smith den Titel Mountain on Fire.
1: Und danach unseren zweiten Titel von unserer LP der Woche.
2: Billy Ray Cyrus singt Tip Your Hat.
1: Also fass dich an den Hut.
2: Ja, wenn man so...
1: Genau. Ne? So ist es. Ja. Viel Spaß in der zweiten Stunde mit der Elli. Sie beißt gerade rein.

0: The Hill heißt die LP, Billy Ray Cyrus. Und unser obligatorischer Blick in die Country Charts. Dieses Mal gibt es eine neue Nummer 1. Und wen hätte es gewundert? Taylor Swift.
1: Das ist so ein Zufall, weil gestern Abend, als du dann schon im Bett warst, denke ich, was guckst du denn noch? Und da kommt eine Doku, kann man in der Mediathek angucken, über Taylor Swift. Habe ich wirklich gesehen. Also ist es schon beeindruckend, was dieses Mädchen geleistet hat und leistet, was die für Fans hat. Also war schon beeindruckend, muss man zugeben.
0: Es gibt eine Akustikversion, die werden wir hören, von I Knew It,
1: I Knew You.
0: Genau. Und die Nummer 15, und das ist eine sehr, sehr hörenswerte LP. Mal sehen, ob wir die auch nochmal hier auf den Plattenteller bekommen. Casey Musgraves.
1: Genau, der Titel heißt Mexico Honey.
0: Platz Nummer 15, Country Charts.
2: Number 1.

0: feinster Amerikaner. Middle of Nowhere, Casey Musgraves, so heißt die LP. Und der Titel, was war das? Mexican Honey, also der mexikanische
1: Mexico.
0: Honig.
1: Mexiko.
0: So, und jetzt haben wir unseren zweiten Wunschtitel für den Michael Sillement.
1: Genau. Michael, ich habe auch noch mal im Internet geguckt. Ich konnte auch nicht mehr finden als du. Es gibt ganz viele Menschen, die, Moment, David Price heißen. Ganz viele und unter anderem ein Country-Sänger. Über den findet man wirklich nicht viel. Du hast hier geschrieben, für meinen zweiten Wunsch habe ich einen Künstler gewählt, von dem ich nicht viel weiß. David Price. Er war in den 60er Jahren bei Rice Recording in Nashville unter Vertrag. Er spielte die für diese Zeit typischen Erzählsongs. Außerdem spielte er Honky Tonk und Truckermusik sowie Balladen. Von ihm wünsche ich mir den Titel I Need a Friend.
0: Und den hat er uns zur Verfügung gestellt,
1: danke,
0: weil die CD hatte ich leider auch nicht
1: immer gerade
0: greifbar. Wir greifen nochmal in die Folk-Kiste.
1: Warum auch immer?
0: Ja, einfach mal so.
1: Gut, die Steffi hat ja die Idee, dass wir mal was anderes machen, ne?
0: Nein, ich habe ja auch auf der Internetseite vom Wartburg-Radio steht ja, dass wir auch Folk-Songs spielen.
1: Definitiv.
0: Nicht nur Country, das spielen wir auch. Ah. Und deswegen auch mal Folk. Peter, Paul and Mary.
1: Singen, this land is your land.
0: Und Simon and Garfunkel.
1: Sound of Silence.

0: Musikgeschichte war das. In reiner Bestform.
1: Ja, Heiko, als ich Gitarre gelernt habe, war dieses Lied dabei. So ein bisschen Text kann ich sogar noch. Irgendwas bleibt immer hängen.
0: So, dann will ich mich mal outen. Und zwar bin ich nicht nur Country- und Western-Fan, was so die Filme angeht, sondern ich mag auch ab und zu mal Science-Fiction. Und da gibt es eine Serie, die nennt sich The Travelers.
1: Ich glaube, da musst du jetzt was sagen,
0: ja,
1: habe ich mich gar
0: diese
1: nicht
0: diese Serie ist in 3 Staffeln, gibt es die bei einem ganz bestimmten Streamingdienst.
1: Heißt die Traveler?
0: The Travelers,
1: also die Reisenden,
0: genau. Okay. Und da geht es um Menschen, die aus der Zukunft in die Gegenwart, ins 21. Jahrhundert gebeamt werden, mehr oder weniger, also ihr Geist. Und den erleben sie verschiedene... Ja,
1: so Sachen
0: verschiedene
1: guckt
0: Sachen.
1: Wenn ich nicht da bin.
0: Und da gibt es eine Schauspielerin, die ist nicht nur Schauspielerin, die ist auch Sängerin im Country-Bereich und die heißt Mackenzie Porter. Und die ist dort zu sehen. Mhm. 2018 kam die Serie raus und mittlerweile gibt es auch eine LP, die ist schon neueren Datums von 21. Da habe ich was gefunden von ihr, Pick Up. Das war auch ein bekannter Titel.
1: Ja.
0: Entschuldigung. Und dann gibt es noch einen Herrn, das gehört jetzt nicht mehr dazu. Der hatte Geburtstag.
1: Ja, am 12. Juni ist er 41 geworden. Die Rede ist von Chris Young. Und du hast den Titel Getting You Home rausgesucht. Die neue LP kam an seinem Geburtstag raus und die heißt I Didn't Come Here to Leave.
0: Auch keine schlechte LP, aber ich spiele mal was Älteres aus 2009. Also Mackenzie Porter und Chris Young in den Country jetzt.

0: Ja, der nächste Künstler ist leider nicht mehr unter uns, aber er hätte Geburtstag gehabt am...
1: Du hast jetzt ein paar Geburtstagskinder, ne? Die Rede ist von Waylon Jennings, haben wir vorher schon mal drüber geredet. Am 15. Juni 37 war er geboren und am 13. Februar 2002 ist er gestorben. Wir spielen den Titel The Boxer.
0: Ja, das ist auch wieder ein Griff in Richtung Simon & Garfunkel.
1: Ja, so klingt es.
0: Ja, und 1996 hat er sich da ins Studio begeben, hat den aufgenommen. Ja. So, und jetzt kommen wir noch zum letzten Titel unserer LP der Woche.
1: Billy Ray Cyrus, und er singt uns Why'd You Let Me Leave.
0: 2026, also da liegen locker 30 Jahre dazwischen.
1: Genau.

0: Da hätten wir fast unseren Einsatz vergessen.
1: Ja, da hat doch noch jemand anders mitgesungen. Ich wollte mal gerade gucken, ob ich das rausfinde. Aber ganz ehrlich, Mike, also ich hätte ihn nicht erkannt und ich habe das Gefühl, der spricht mehr als dass er singt. Ganz, ganz anders. Ganz anders. Auch wenn du die Bilder von ihm siehst. Halleluja, hat er sich verändert. Schon verrückt, oder?
0: Schon.
1: Ja.
0: So, noch zwei Geburtstagskinder.
1: Genau, Blake Shelton, am 18. Juni ist er 50 geworden. Und wir spielen den Titelsong seiner LP aus 2003, und zwar den Titel The Dreamer.
0: Und eine Künstlerin, die wir auch sehr gerne
1: schätzen,
0: hören.
1: Ja, die Casey Mattia. Am 21. Juni ist sie auch schon 67 geworden. Und du hast aus einer LP von 85 einen Titel rausgesucht, der heißt Trail of Tears.

0: From the Heart, so hieß die LP 1985. Kavi Mattia. So, bevor wir zusammenpacken und auf Wiederhören sagen, habe ich noch zwei Veranstaltungshinweise. Kip Moore ist am 25. Juni, und ich sage jetzt bewusst 25. Juni, weil ich weiß nicht, wann Sie die Sendung hören, in Köln. Also wer hier noch Karten ergattern kann, gehen Sie hin, ist auf jeden Fall sehr hörenswert. Und am 29. Juni können wir leider nicht hin. Obernhausen, Steven Seagals aus Finnland. Schade.
1: Schade.
0: Und wenn Sie den nächsten Titel hören, dann seien Sie nicht erstaunt. Chris Christopherson ist da mit dabei. Und zwar hat er sich damals in sein Studio in Malibu hingesetzt und hat seinen Teil mitgesungen. Und Tanja Tucker hat damals angerufen und hat gesagt, wir möchten gerne diesen Titel zusammen aufnehmen. Und dann haben die sich zusammengetan und haben den Titel gemacht. Dennis Quaid ist mit dabei.
1: Ja.
0: Und ein sehr erfolgreicher Titel, der steigt auch in den Country Charts mittlerweile schon. Tanja Tucker, Dennis Quaid, Chris Christopherson, Ellie und der Mike.
1: Der Titel
0: heißt On My Way to Heaven. Wunderschöner Titel. Und wir beide sagen auf Wiederhören. Die nächste Sendung gibt es am 8.5. Mike ist völlig bekloppt.
1: Ja, ja.
0: 8.7.
1: Genau. Und wir machen eine wieder mal Best im Sommer, of. Eine Best-of. Die produzieren wir und wünsche dann erst wieder danach.
0: Genau. Die nächste Sendung dann mit Wünschen ist, jetzt muss ich meinen Zettel rausholen. Das wäre dann der 22.7. Bis dahin, eine gute Zeit. Lassen Sie es gut gehen. Bleiben Sie schön gesund.
1: Braten. Sommer.
0: Ja.
1: Genau.
0: Und auf Wiederhören.
1: Tschüss.
0: Tschüss.

Willkommen zur Sendung Blues Time. Wurzeln, Kern, Substanz und Zukunft zeitgenössischer populärer Musik. Mein Name ist Norbert Egger und ich freue mich, dass ihr dabei seid. Ihr hört ein Blues Time Special mit der Vorstellung eines Albums und der Geschichte der Künstlerin.

In diesem Special stelle ich euch Henry St. Clair Fredericks Jr. vor. Nie gehört, obwohl doch so wichtig? Klar, er ist wohl auch nur unter seinem Künstlernamen Taj Mahal bekannt. Beginnen wir gleich mit zwei Songs von seinem Album. Corinna und I Ain't Gonna Let Nobody Steal My Jelly Roll.

Das war Taj Mahal mit Corinna und I Ain't Gonna Let Nobody Steal My Jelly Roll. Das Album The Natchez Blues erschien 1968 bei Columbia, heute Sony Music. Neben Taj Mahal Gesang, Mundharmonika und Gitarre mit dabei übrigens, unter anderem am Klavier Al Kooper von Blood, Sweat and Tears und an den Drums Earl Palmer, der schon bei den Hits von Little Richard für den Groove gesorgt hatte. Als nächstes vom gleichen Album She Called the Katie and Left Me a Mule to Ride und Going Up the Country, Paint My Mailbox Blue von Taj Mahal. Mhm.

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Und going up the country, paint my mailbox blue von Taj Mahal. Das Album war durch sehr innovative Grooves und Arrangements geprägt und seiner Zeit weit voraus. Immerhin erreichte Taj Mahal in den Billboard 200, damit Rang 160, und hielt sich dort 14 Wochen. Hier ist vom Album mit You Don't Miss Your Water noch eine wunderbare Ballade und mit The Jacu ein spannender Groove.

Das waren You Don't Miss Your Water und The Chaku von Taj Mahal. Wie erwähnt, war der Geburtsname von Taj Mahal Henry St. Clair Fredericks. Er wurde 1942 in Harlem, New York, geboren. Seine Eltern waren Musiker. Während seinem Studium gründete er eine Band und zog 1963 nach L.A. 3 Jahre später gründete er mit Ry Cooder dort eine Band, verließ diese aber aufgrund von mangelndem Erfolg. 1968 erschien bei Columbia Records schließlich sein recht erfolgreiches Album Taj Mahal. Und wie gehört, schaffte es das zweite Album, von welchem wir gerade mehrere Songs gehört haben, in die Billboard 200. Daher spiele ich euch noch einen der Bonustracks aus dem Album, The Things Are Gonna Work Out.

0: Wir hörten Taj Mahal, "The Things Are Gonna Work Out Fine". Damit kommen wir zum zweiten Album von Taj Mahal, welches ich euch heute vorstelle. Auch wenn Oh So Good and Blues es mit Rang 190 nur knapp in die Billboard 200 schaffte und damit nicht so erfolgreich war, ist dies eines meiner Lieblingsblues-Alben. Sehr authentisch, unerschrocken und erfrischend. Zum Einstieg gleich einer meiner Lieblingssongs, Little Red Hand Blues, gefolgt vom Instrumental Buck Dancer's Choice.
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Das waren der Little Red Hand Blues und Buck Dancer's Choice. Wer hat da eigentlich neben Taj Mahal noch gesungen? Richtig. Niemand geringerer als die Pointer Sisters lieferten hier für Taj Mahal den Background-Gesang. Das Album wurde im Jahr 1973 auch wieder bei Columbia Records veröffentlicht. Und weil die Scheibe einer meiner liebsten Bluesplatten ist, gleich noch zwei ganz charakteristische Songs daraus: Oh Mama, Don't You Know und Dust My Broom.

Vi hørte en Taj Mahal med Oh Mama Don't You Know und Das My Room. Es ist absolut nicht übertrieben, wenn behauptet wird, dass Taj Mahal einen großen Beitrag zur Weiterentwicklung des Blues geleistet hat. Und erfreulicherweise wurde sein Mut auch mit kommerziellem Erfolg und Ruhm belohnt. Unter anderem erhielt Taj Mahal bislang 4 Grammys, 11 seiner Alben schafften es in die Billboard 200 und die Co-Produktion mit Cap Mo, das Album Taj Mo, erreichte 2017 in den Billboard Blues Album Charts Rang 1. Hören wir nochmals 2 Songs aus So Good and Blues, Railroad Bill und Frankie and Albert. Bei Frankie and Albert ist Taj Mahal wieder mit den Pointer Sisters zu hören.

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1: Das war Taj Mahal mit Railroad Bill und Frank and Albert. Zum Abschluss spiele ich euch noch mehr aus dem Taj Mahal-Album Oh So Good and Blues. Aber vorher verabschiede ich mich von euch. Vielen Dank fürs Einschalten von Blues Time und hoffentlich bis zur nächsten Sendung. Und nicht vergessen, es gibt Blues Time jede Woche. Jeweils einmal im Monat das Feature und die Charts und in den Wochen dazwischen die Specials. Wer die Sendungen nachhören möchte, findet diese auf der Seite bluestime.eu/mediathek. Eine gute Zeit wünscht euch, euer Norbert.

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